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1: Ich bin Tanja Wagner. Nach dem Anschlag am Rande des Christopher Street Days in Berlin ist die Debatte um mögliche politische Konsequenzen in vollem Gang. Die CSU hat die Einführung elektronischer Fußfesseln für Gefährder ins Gespräch gebracht.
2: Mehr als 400 islamistische Gefährder hat das Bundeskriminalamt bundesweit ausgemacht. Die CSU würde diesen Personenkreis am liebsten per elektronischer Fußfessel überwachen. Die Chancen auf Zustimmung vom Koalitionspartner SPD stehen gut. CSU-Landesgruppenchef Hoffmann hält Fußfesseln jedenfalls für praktischer als Präventivhaft, denn diese, so sagt er, sei nur schwer umsetzbar. Sein Parteichef Söder will prüfen lassen, ob bei Gefährdern nicht grundsätzlich früher das Erwachsenenstrafrecht angewendet werden kann. Und er will ihnen den Führerschein entziehen. Thomas Bleskin, Nachrichtenredaktion.
1: Angesichts einer neuen Hitzewelle in Frankreich versucht die Feuerwehr mit allen Mitteln, die an der Atlantikküste wütenden Waldbrände in den Griff zu bekommen. Teilweise loderten die Brände wieder auf und weitere Campingplätze und Feriensiedlungen wurden evakuiert. Andernorts konnten Bewohner zurück in ihre Häuser. Viele andere europäische Länder, darunter auch Deutschland, schicken Unterstützung. In Spanien feiern die Einsatzkräfte mittlerweile erhebliche Erfolge. Es gebe Licht am Ende des Tunnels, sagte Ministerpräsident Pedro Sanchez. Der Fußball-Weltverband FIFA plant einen milliardenschweren Umbau. Investoren sollen bei den kommerziellen WM-Rechten einsteigen und der FIFA mehr als 4 Milliarden Dollar bringen. Organisiert werden die Turniere künftig über ein neues Unternehmen, an dem die FIFA die Mehrheit hält.
3: Der europäische Fußballverband UEFA läuft jetzt schon gegen die Pläne Sturm. Er wirft der FIFA vor, den Fußball zur Handelsware zu machen und fragt, wer am Ende überhaupt von dem Milliardendeal profitiert. Die FIFA hält selbstverständlich dagegen. Sie verspricht, das zusätzliche Geld in den nächsten 4 Jahren weltweit in den Fußball zu investieren und vor allem kleinere Verbände zu stärken. Zoe Tassovali, Redaktion.
1: Beruf und Familie lassen sich nach einer Umfrage in Deutschland noch immer schwer miteinander vereinbaren. Besonders Frauen sind mit den gegebenen Bedingungen unzufrieden, hat eine Umfrage im Auftrag des Sozialverbands Deutschland ergeben. In Summe sehen 43% der Befragten in der aktuellen Situation ein Problem. Als Manko werden zum Beispiel fehlende Kita-Plätze und Betreuungsangebote für Schulkinder gesehen.
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1: Ich bin Tanja Wagner. Nach dem Anschlag am Rande des Christopher Street Days in Berlin ist die Debatte um mögliche politische Konsequenzen in vollem Gang. Die CSU hat die Einführung elektronischer Fußfesseln für Gefährder ins Gespräch gebracht.
2: Mehr als 400 islamistische Gefährder hat das Bundeskriminalamt bundesweit ausgemacht. Die CSU würde diesen Personenkreis am liebsten per elektronischer Fußfessel überwachen. Die Chancen auf Zustimmung vom Koalitionspartner SPD stehen gut. CSU-Landesgruppenchef Hoffmann hält Fußfesseln jedenfalls für praktischer als Präventivhaft, denn diese, so sagt er, sei nur schwer umsetzbar. Sein Parteichef Söder will prüfen lassen, ob bei Gefährdern nicht grundsätzlich früher das Erwachsenenstrafrecht angewendet werden kann. Und er will ihnen den Führerschein entziehen. Thomas Bleskin, Nachrichtenredaktion.
1: Angesichts einer neuen Hitzewelle in Frankreich versucht die Feuerwehr mit allen Mitteln, die an der Atlantikküste wütenden Waldbrände in den Griff zu bekommen. Teilweise loderten die Brände wieder auf und weitere Campingplätze und Feriensiedlungen wurden evakuiert. Andernorts konnten Bewohner zurück in ihre Häuser. Viele andere europäische Länder, darunter auch Deutschland, schicken Unterstützung. In Spanien feiern die Einsatzkräfte mittlerweile erhebliche Erfolge. Es gebe Licht am Ende des Tunnels, sagte Ministerpräsident Pedro Sanchez. Der Fußball-Weltverband FIFA plant einen milliardenschweren Umbau. Investoren sollen bei den kommerziellen WM-Rechten einsteigen und der FIFA mehr als 4 Milliarden Dollar bringen. Organisiert werden die Turniere künftig über ein neues Unternehmen, an dem die FIFA die Mehrheit hält.
3: Der europäische Fußballverband UEFA läuft jetzt schon gegen die Pläne Sturm. Er wirft der FIFA vor, den Fußball zur Handelsware zu machen und fragt, wer am Ende überhaupt von dem Milliardendeal profitiert. Die FIFA hält selbstverständlich dagegen. Sie verspricht, das zusätzliche Geld in den nächsten 4 Jahren weltweit in den Fußball zu investieren und vor allem kleinere Verbände zu stärken. Zoe Tassovali, Redaktion.
1: Beruf und Familie lassen sich nach einer Umfrage in Deutschland noch immer schwer miteinander vereinbaren. Besonders Frauen sind mit den gegebenen Bedingungen unzufrieden, hat eine Umfrage im Auftrag des Sozialverbands Deutschland ergeben. In Summe sehen 43% der Befragten in der aktuellen Situation ein Problem. Als Manko werden zum Beispiel fehlende Kita-Plätze und Betreuungsangebote für Schulkinder gesehen.
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1: Ich bin Tanja Wagner. Nach dem Anschlag am Rande des Christopher Street Days in Berlin ist die Debatte um mögliche politische Konsequenzen im vollen Gang. Die CSU hat die Einführung elektronischer Fußfesseln für Gefährder ins Gespräch gebracht.
2: Mehr als 400 islamistische Gefährder hat das Bundeskriminalamt bundesweit ausgemacht. Die CSU würde diesen Personenkreis am liebsten per elektronischer Fußfessel überwachen. Die Chancen auf Zustimmung vom Koalitionspartner SPD stehen gut. CSU-Landesgruppenchef Hoffmann hält Fußfesseln jedenfalls für praktischer als Präventivhaft, denn diese, so sagt er, sei nur schwer umsetzbar. Sein Parteichef Söder will prüfen lassen, ob bei Gefährdern nicht grundsätzlich früher das Erwachsenenstrafrecht angewendet werden kann. Und er will ihnen den Führerschein entziehen. Thomas Bleskin, Nachrichtenredaktion.
1: Angesichts einer neuen Hitzewelle in Frankreich versucht die Feuerwehr mit allen Mitteln, die an der Atlantikküste wütenden Waldbrände in den Griff zu bekommen. Teilweise loderten die Brände wieder auf und weitere Campingplätze und Feriensiedlungen wurden evakuiert. Andernorts konnten Bewohner zurück in ihre Häuser. Viele andere europäische Länder, darunter auch Deutschland, schicken Unterstützung. In Spanien feiern die Einsatzkräfte mittlerweile erhebliche Erfolge. Es gebe Licht am Ende des Tunnels, sagte Ministerpräsident Pedro Sanchez. Der Fußball-Weltverband FIFA plant einen milliardenschweren Umbau. Investoren sollen bei den kommerziellen WM-Rechten einsteigen und der FIFA mehr als 4 Milliarden Dollar bringen. Organisiert werden die Turniere künftig über ein neues Unternehmen, an dem die FIFA die Mehrheit hält.
3: Der europäische Fußballverband UEFA läuft jetzt schon gegen die Pläne Sturm. Er wirft der FIFA vor, den Fußball zur Handelsware zu machen und fragt, wer am Ende überhaupt von dem Milliardendeal profitiert. Die FIFA hält selbstverständlich dagegen. Sie verspricht, das zusätzliche Geld in den nächsten 4 Jahren weltweit in den Fußball zu investieren und vor allem kleinere Verbände zu stärken. Zoe Tassovali, Redaktion.
1: Beruf und Familie lassen sich nach einer Umfrage in Deutschland noch immer schwer miteinander vereinbaren. Besonders Frauen sind mit den gegebenen Bedingungen unzufrieden, hat eine Umfrage im Auftrag des Sozialverbands Deutschland ergeben. In Summe sehen 43% der Befragten in der aktuellen Situation ein Problem. Als Manko werden zum Beispiel fehlende Kita-Plätze und Betreuungsangebote für Schulkinder gesehen.
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1: Ich bin Tanja Wagner. Nach dem Anschlag am Rande des Christopher Street Days in Berlin ist die Debatte um mögliche politische Konsequenzen in vollem Gang. Die CSU hat die Einführung elektronischer Fußfesseln für Gefährder ins Gespräch gebracht.
2: Mehr als 400 islamistische Gefährder hat das Bundeskriminalamt bundesweit ausgemacht. Die CSU würde diesen Personenkreis am liebsten per elektronischer Fußfessel überwachen. Die Chancen auf Zustimmung vom Koalitionspartner SPD stehen gut. CSU-Landesgruppenchef Hoffmann hält Fußfesseln jedenfalls für praktischer als Präventivhaft, denn diese, so sagt er, sei nur schwer umsetzbar. Sein Parteichef Söder will prüfen lassen, ob bei Gefährdern nicht grundsätzlich früher das Erwachsenenstrafrecht angewendet werden kann. Und er will ihnen den Führerschein entziehen. Thomas Bleskin, Nachrichtenredaktion.
1: Angesichts einer neuen Hitzewelle in Frankreich versucht die Feuerwehr mit allen Mitteln, die an der Atlantikküste wütenden Waldbrände in den Griff zu bekommen. Teilweise loderten die Brände wieder auf und weitere Campingplätze und Feriensiedlungen wurden evakuiert. Andernorts konnten Bewohner zurück in ihre Häuser. Viele andere europäische Länder, darunter auch Deutschland, schicken Unterstützung. In Spanien feiern die Einsatzkräfte mittlerweile erhebliche Erfolge. Es gebe Licht am Ende des Tunnels, sagte Ministerpräsident Pedro Sanchez. Der Fußball-Weltverband FIFA plant einen milliardenschweren Umbau. Investoren sollen bei den kommerziellen WM-Rechten einsteigen und der FIFA mehr als 4 Milliarden Dollar bringen. Organisiert werden die Turniere künftig über ein neues Unternehmen, an dem die FIFA die Mehrheit hält.
3: Der europäische Fußballverband UEFA läuft jetzt schon gegen die Pläne Sturm. Er wirft der FIFA vor, den Fußball zur Handelsware zu machen und fragt, wer am Ende überhaupt von dem Milliardendeal profitiert. Die FIFA hält selbstverständlich dagegen. Sie verspricht, das zusätzliche Geld in den nächsten 4 Jahren weltweit in den Fußball zu investieren und vor allem kleinere Verbände zu stärken. Zoe Tassovali, Redaktion.
1: Beruf und Familie lassen sich nach einer Umfrage in Deutschland noch immer schwer miteinander vereinbaren. Besonders Frauen sind mit den gegebenen Bedingungen unzufrieden, hat eine Umfrage im Auftrag des Sozialverbands Deutschland ergeben. In Summe sehen 43% der Befragten in der aktuellen Situation ein Problem. Als Manko werden zum Beispiel fehlende Kita-Plätze und Betreuungsangebote für Schulkinder gesehen.
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3: Ich bin Tanja Wagner. Nach dem Anschlag am Rande des Christopher Street Days in Berlin ist die Debatte um mögliche politische Konsequenzen in vollem Gang. Die CSU hat die Einführung elektronischer Fußfesseln für Gefährder ins Gespräch gebracht.
4: Mehr als 400 islamistische Gefährder hat das Bundeskriminalamt bundesweit ausgemacht. Die CSU würde diesen Personenkreis am liebsten per elektronischer Fußfessel überwachen. Die Chancen auf Zustimmung vom Koalitionspartner SPD stehen gut. CSU-Landesgruppenchef Hoffmann hält Fußfesseln jedenfalls für praktischer als Präventivhaft, denn diese, so sagt er, sei nur schwer umsetzbar. Sein Parteichef Söder will prüfen lassen, ob bei Gefährdern nicht grundsätzlich früher das Erwachsenenstrafrecht angewendet werden kann. Und er will ihnen den Führerschein entziehen. Thomas Bleskin, Nachrichtenredaktion.
3: Angesichts einer neuen Hitzewelle in Frankreich versucht die Feuerwehr mit allen Mitteln, die an der Atlantikküste wütenden Waldbrände in den Griff zu bekommen. Teilweise loderten die Brände wieder auf und weitere Campingplätze und Feriensiedlungen wurden evakuiert. Andernorts konnten Bewohner zurück in ihre Häuser. Viele andere europäische Länder, darunter auch Deutschland, schicken Unterstützung. In Spanien feiern die Einsatzkräfte mittlerweile erhebliche Erfolge. Es gebe Licht am Ende des Tunnels, sagte Ministerpräsident Pedro Sanchez. Der Fußball-Weltverband FIFA plant einen milliardenschweren Umbau. Investoren sollen bei den kommerziellen WM-Rechten einsteigen und der FIFA mehr als 4 Milliarden Dollar bringen. Organisiert werden die Turniere künftig über ein neues Unternehmen, an dem die FIFA die Mehrheit hält.
5: Der europäische Fußballverband UEFA läuft jetzt schon gegen die Pläne Sturm. Er wirft der FIFA vor, den Fußball zur Handelsware zu machen und fragt, wer am Ende überhaupt von dem Milliardendeal profitiert. Die FIFA hält selbstverständlich dagegen. Sie verspricht, das zusätzliche Geld in den nächsten 4 Jahren weltweit in den Fußball zu investieren und vor allem kleinere Verbände zu stärken. Zoe Tassovali, Redaktion.
3: Beruf und Familie lassen sich nach einer Umfrage in Deutschland noch immer schwer miteinander vereinbaren. Besonders Frauen sind mit den gegebenen Bedingungen unzufrieden, hat eine Umfrage im Auftrag des Sozialverbands Deutschland ergeben. In Summe sehen 43% der Befragten in der aktuellen Situation ein Problem. Als Manko werden zum Beispiel fehlende Kita-Plätze und Betreuungsangebote für Schulkinder gesehen.
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1: Ich bin Tanja Wagner. Nach dem Anschlag am Rande des Christopher Street Days in Berlin ist die Debatte um mögliche politische Konsequenzen in vollem Gang. Die CSU hat die Einführung elektronischer Fußfesseln für Gefährder ins Gespräch gebracht.
2: Mehr als 400 islamistische Gefährder hat das Bundeskriminalamt bundesweit ausgemacht. Die CSU würde diesen Personenkreis am liebsten per elektronischer Fußfessel überwachen. Die Chancen auf Zustimmung vom Koalitionspartner SPD stehen gut. CSU-Landesgruppenchef Hoffmann hält Fußfesseln jedenfalls für praktischer als Präventivhaft, denn diese, so sagt er, sei nur schwer umsetzbar. Sein Parteichef Söder will prüfen lassen, ob bei Gefährdern nicht grundsätzlich früher das Erwachsenenstrafrecht angewendet werden kann. Und er will ihnen den Führerschein entziehen. Thomas Bleskin, Nachrichtenredaktion.
1: Angesichts einer neuen Hitzewelle in Frankreich versucht die Feuerwehr mit allen Mitteln, die an der Atlantikküste wütenden Waldbrände in den Griff zu bekommen. Teilweise loderten die Brände wieder auf und weitere Campingplätze und Feriensiedlungen wurden evakuiert. Andernorts konnten Bewohner zurück in ihre Häuser. Viele andere europäische Länder, darunter auch Deutschland, schicken Unterstützung. In Spanien feiern die Einsatzkräfte mittlerweile erhebliche Erfolge. Es gebe Licht am Ende des Tunnels, sagte Ministerpräsident Pedro Sanchez. Der Fußball-Weltverband FIFA plant einen milliardenschweren Umbau. Investoren sollen bei den kommerziellen WM-Rechten einsteigen und der FIFA mehr als 4 Milliarden Dollar bringen. Organisiert werden die Turniere künftig über ein neues Unternehmen, an dem die FIFA die Mehrheit hält.
3: Der europäische Fußballverband UEFA läuft jetzt schon gegen die Pläne Sturm. Er wirft der FIFA vor, den Fußball zur Handelsware zu machen und fragt, wer am Ende überhaupt von dem Milliardendeal profitiert. Die FIFA hält selbstverständlich dagegen. Sie verspricht, das zusätzliche Geld in den nächsten 4 Jahren weltweit in den Fußball zu investieren und vor allem kleinere Verbände zu stärken. Zoe Tassovali, Redaktion.
1: Beruf und Familie lassen sich nach einer Umfrage in Deutschland noch immer schwer miteinander vereinbaren. Besonders Frauen sind mit den gegebenen Bedingungen unzufrieden, hat eine Umfrage im Auftrag des Sozialverbands Deutschland ergeben. In Summe sehen 43% der Befragten in der aktuellen Situation ein Problem. Als Manko werden zum Beispiel fehlende Kita-Plätze und Betreuungsangebote für Schulkinder gesehen.
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4: Nach der großen Hitze der vergangenen Tage können wir heute erst einmal ein bisschen durchatmen. Die Sonne zeigt sich zwar immer wieder, sie teilt sich den Himmel aber mit einigen Wolken. Im Laufe des Tages sind örtlich auch mal ein Schauer oder Gewitter möglich. An vielen Orten bleibt es aber trotzdem trocken. Die Temperaturen liegen heute bei 28 bis 32 Grad. Es bleibt also sommerlich warm, fühlt sich aber deutlich angenehmer an als zuletzt. Dazu weht außerdem ein schwacher Wind. Schauen wir noch auf den Power-Radio-Wettertrend. Der Blick aufs Wochenende. Am Samstag wechseln sich Sonne und Wolken ab. Dazu sind vereinzelt Schauer und Gewitter unterwegs. Der Sonntag zeigt sich dann wieder von seiner freundlichen Seite. Viel Sonne, lockere Wolken und es bleibt trocken. Auch zu Beginn der neuen Woche bleibt es sommerlich warm, bevor am Dienstag die Schauer- und Gewitterneigung wieder etwas zunimmt. Ich wünsche Ihnen einen wunderbaren Freitag und kommen Sie gut in Ihr wohlverdientes Wochenende.
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4: Auf der A2 Berlin Richtung Magdeburg, hier ist die Einfahrt und die Ausfahrt Zieser bis zum 30. Oktober noch gesperrt. Eine entsprechende Umleitung wird allerdings ausgeschildert und führt über die Anschlussstellen Thesen und Wollin. Auf der A9 Berlin Richtung Leipzig zwischen Niemeck und Rastplatz Hagen ist wegen einer Fahrbahnerneuerung die linke Spur gesperrt. Die Fahrbahn ist auf 2 Spuren verengt. Auf der A13 Berlin Richtung Dresden zwischen Teupitz und Freiwalde ist in beiden Richtungen wegen Bauarbeiten die linke Spur gesperrt. Das Ganze noch bis morgen. Schauen wir noch nach Berlin auf die Hauptstadtstraßen. Und zwar in Friedenau auf der Bundesallee ist am Friedrich-Wilhelm-Platz nach dem Wasserrohrbruch immer noch nur eine Spur frei und die andere ist stadteinwärts gesperrt. Und dann auf der A117 stadtauswärts zwischen Dreieck Treptow und Waltersdorf ist gesperrt bis Ende August. Grund dafür sind Bauarbeiten. Und im Britz beim Bukower Damm stadtauswärts zwischen Britzerdamm und Gutschmiedstraße ist die Fahrbahn bis Anfang August auf 2 Spuren verengt. An alle, die gerade unterwegs sind, weiterhin eine gute und vor allem sichere Fahrt mit Power Radio.
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4: Hallo und einen wunderbaren Freitag wünsche ich Ihnen hier bei Power Radio mit Manisha. Genießen Sie den Tag und vielleicht auch mal die Abkühlung. Heute ist es ja etwas frischer geworden als noch gestern. Kommen Sie auf jeden Fall gut in Ihr Wochenende rein. Ja, ich habe natürlich wieder ein Thema für Sie mitgebracht und zwar geht's jetzt gleich um Mieten, die für viele Menschen nicht mehr bezahlbar sind. Wir haben da mal eine Umfrage gestartet und Sie gefragt, wie das für Sie so ist und wie Sie mit Ihrer Miete zurechtkommen. Das Ganze hören Sie gleich um 20 nach. Jetzt geht's natürlich erstmal weiter mit Ihrer Lieblingsmusik.

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5: Im Bezirk Lichtenberg ist ein 25-Jähriger von einem 42-Jährigen mutmaßlich in eine Wohnung gelockt und bestohlen worden. Dabei war auch eine Maschinenpistole im Spiel, wie die Polizei mitteilte. Demnach brachte der 42-Jährige den 25-Jährigen erst dazu, in seine Wohnung zu kommen und forderte ihn dann dazu auf, ihm sein Handy und seinen Laptop sowie die dazugehörigen Passwörter zu geben. Als der 25-Jährige sich weigerte, soll der 42-Jährige diesen den Angaben zufolge mit einer Machete bedroht haben. Zudem habe der Mann eine Maschinenpistole hervorgeholt und diese vor den Augen des Geschädigten geladen, hieß es. Nachdem der 25-Jährige die Sachen ausgehändigt hatte, floh er aus der Wohnung. Den Angaben zufolge ereignete sich der Diebstahl am Montagabend gegen 17 Uhr in einer Wohnung in der Simon-Bolivar-Straße im Ortsteil Alt-Hohenschönhausen. Laut Polizei schlug der Mann den Geschädigten dabei zudem mit einem Besenstiel. Bei einer späteren Durchsuchung der Wohnung habe die Polizei eine Maschinenpistole gefunden. Zudem sei ein Tatverdächtiger festgenommen worden.
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0: Miete und Nebenkosten überfordern immer mehr Menschen in Deutschland. In einer YouGo-Umfrage für die Postbank gab knapp die Hälfte der befragten Mieter an, dass sie sich ihre Wohnkosten gerade so leisten können. Fast jeder achte Mieter lebt nach eigener Einschätzung über seine finanziellen Verhältnisse. Meine Kollegin Katrin Müller berichtet hier für uns.
1: Miete, Wasser, Heizung, auch das ist teurer geworden. Nur rund jeder dritte Mieter kann sich seine Wohnkosten nach eigenen Angaben noch gut leisten. In der Umfrage vor 3 Jahren war es noch etwa jeder zweite. Laut Faustregel sollten die Wohnkosten maximal 30% des Haushaltsnettoeinkommens betragen. Rund 60% der Mieter liegen da deutlich drüber. Knapp die Hälfte träumt von den eigenen 4 Wänden. Die größte Hürde für viele ist aber fehlendes Eigenkapital für einen Haus- oder Wohnungskredit.
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1: Nach der großen Hitze der vergangenen Tage können wir heute erst einmal ein bisschen durchatmen. Die Sonne zeigt sich zwar immer wieder, sie teilt sich den Himmel aber mit einigen Wolken. Im Laufe des Tages sind örtlich auch mal ein Schauer oder Gewitter möglich. An vielen Orten bleibt es aber trotzdem trocken. Die Temperaturen liegen heute bei 28 bis 32 Grad. Es bleibt also sommerlich warm, fühlt sich aber deutlich angenehmer an als zuletzt. Dazu weht außerdem ein schwacher Wind. Schauen wir noch auf den Power-Radio-Wettertrend. Der Blick aufs Wochenende. Am Samstag wechseln sich Sonne und Wolken ab. Dazu sind vereinzelt Schauer und Gewitter unterwegs. Der Sonntag zeigt sich dann wieder von seiner freundlichen Seite. Viel Sonne, lockere Wolken und es bleibt trocken. Auch zu Beginn der neuen Woche bleibt es sommerlich warm, bevor am Dienstag die Schauer- und Gewitterneigung wieder etwas zunimmt. Ich wünsche Ihnen einen wunderbaren Freitag und kommen Sie gut in Ihr wohlverdientes Wochenende.
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1: Auf der A2 Berlin Richtung Magdeburg, hier ist die Einfahrt und die Ausfahrt Zieser bis zum 30. Oktober noch gesperrt. Eine entsprechende Umleitung wird allerdings ausgeschildert und führt über die Anschlussstellen Thesen und Wollin. Auf der A9 Berlin Richtung Leipzig zwischen Niemeck und Rastplatz Hagen ist wegen einer Fahrbahnerneuerung die linke Spur gesperrt. Die Fahrbahn ist auf zwei Spuren verengt. Auf der A13 Berlin Richtung Dresden zwischen Teupitz und Freiwalde ist in beiden Richtungen wegen Bauarbeiten die linke Spur gesperrt. Das Ganze noch bis morgen. Schauen wir noch nach Berlin auf die Hauptstadtstraßen. Und zwar in Friedenau auf der Bundesallee ist am Friedrich-Wilhelm-Platz nach dem Wasserrohrbruch immer noch nur eine Spur frei und die andere ist stadteinwärts gesperrt. Und dann auf der A117 stadtauswärts zwischen Dreieck Treptow und Waltersdorf ist gesperrt bis Ende August. Grund dafür sind Bauarbeiten. Und im Britz beim Bukower Damm stadtauswärts zwischen Britzerdamm und Gutschmiedstraße ist die Fahrbahn bis Anfang August auf zwei Spuren verengt. An alle, die gerade unterwegs sind, weiterhin eine gute und vor allem sichere Fahrt mit Power Radio.
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1: Die Geschichte des Plattenbaus in Deutschland beginnt im Jahr 1926 in einer Wohnsiedlung mit kleinen roten Häuschen im Osten Berlins. Hier in der Splanemann-Siedlung im Ortsteil Friedrichsfelde steht die erste Plattenbausiedlung des Landes. Mit nur 2 Geschossen, spitzen Dächern, Sprossenfenstern und kleinen Vorgärten sehen die Häuser eher nach Reihenhaus aus als nach Betonklotz. Doch hinter der roten Fassade steckt eine Technologie, die auch 100 Jahre später das Bild zahlreicher Wohnsiedlungen in Ost und West prägt. Große, vorgefertigte Betonplatten schnell und kostengünstig zusammengebaut. Das Verfahren war weitestgehend für die Großsiedlungen, die im großen Stil ab den 70er Jahren in Deutschland aus dem Boden gestampft wurden. Vor allem in der DDR, etwa in Berlin-Marzahn, Halle-Neustadt oder Leipzig-Grünau. Aber auch in der BRD wurde Platte gebaut. Große Siedlungen gibt es zum Beispiel in München, Neuperlach oder Köln-Korweiler. In der DDR waren die Wohnungen in den Hochhäusern sehr beliebt und galten als modern. Heute werden die Wohnblöcke oft als Problemviertel dargestellt, in denen Armut und Kleinkriminalität herrsche. Was wurde aus dem Traum von modernem Wohnen und was ist dran an den Klischees? Dafür lohnt sich zunächst ein Sprung ins Jahr 1973, in dem die DDR-Führung versprach, den gravierenden Wohnungsmangel bis 1990 zu beseitigen. Das sogenannte Wohnungsbauprogramm sah den Bau von 3 Millionen Wohnungen vor. Der Bau der Plattenbauten in der DDR, sagte man Neubau, war nicht nur günstig, sondern ging auch schnell. Gerade einmal 18 Stunden soll es gedauert haben, eine Wohnung auszubauen. Eine Plattenbauwohnung war der Sechser im Lotto, sagte der Historiker und Ausstellungsleiter des DDR-Museums in Berlin, Sören Marotz. Die monatliche Miete habe bei etwa 106 Mark für eine Dreiraumwohnung gelegen, inklusive Kündigungsschutz. Es habe Zentralheizung, warmes Wasser aus dem Hahn und ein Badezimmer mit Wanne gegeben. Viele Altbauten seien dagegen in schlechtem Zustand gewesen, mussten mit Kohle geheizt werden und hatten nur ein Außenklo. In der Regel wollte man da nicht einziehen. 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
1: Ich bin Tanja Wagner. Nach dem Anschlag am Rande des Christopher Street Days in Berlin ist die Debatte um mögliche politische Konsequenzen in vollem Gang. Die CSU hat die Einführung elektronischer Fußfesseln für Gefährder ins Gespräch gebracht.
2: Mehr als 400 islamistische Gefährder hat das Bundeskriminalamt bundesweit ausgemacht. Die CSU würde diesen Personenkreis am liebsten per elektronischer Fußfessel überwachen. Die Chancen auf Zustimmung vom Koalitionspartner SPD stehen gut. CSU-Landesgruppenchef Hoffmann hält Fußfesseln jedenfalls für praktischer als Präventivhaft, denn diese, so sagt er, sei nur schwer umsetzbar. Sein Parteichef Söder will prüfen lassen, ob bei Gefährdern nicht grundsätzlich früher das Erwachsenenstrafrecht angewendet werden kann. Und er will ihnen den Führerschein entziehen. Thomas Bleskin, Nachrichtenredaktion.
1: Angesichts einer neuen Hitzewelle in Frankreich versucht die Feuerwehr mit allen Mitteln, die an der Atlantikküste wütenden Waldbrände in den Griff zu bekommen. Teilweise loderten die Brände wieder auf und weitere Campingplätze und Feriensiedlungen wurden evakuiert. Andernorts konnten Bewohner zurück in ihre Häuser. Viele andere europäische Länder, darunter auch Deutschland, schickten Unterstützung. In Spanien feiern die Einsatzkräfte mittlerweile erhebliche Erfolge. Es gebe Licht am Ende des Tunnels, sagte Ministerpräsident Pedro Sanchez. Der Fußball-Weltverband FIFA plant einen milliardenschweren Umbau. Investoren sollen bei den kommerziellen WM-Rechten einsteigen und der FIFA mehr als 4 Milliarden Dollar bringen. Organisiert werden die Turniere künftig über ein neues Unternehmen, an dem die FIFA die Mehrheit hält.
3: Der europäische Fußballverband UEFA läuft jetzt schon gegen die Pläne Sturm. Er wirft der FIFA vor, den Fußball zur Handelsware zu machen und fragt, wer am Ende überhaupt von dem Milliardendeal profitiert. Die FIFA hält selbstverständlich dagegen. Sie verspricht, das zusätzliche Geld in den nächsten 4 Jahren weltweit in den Fußball zu investieren und vor allem kleinere Verbände zu stärken. Zoe Tassovali, Redaktion.
1: Beruf und Familie lassen sich nach einer Umfrage in Deutschland noch immer schwer miteinander vereinbaren. Besonders Frauen sind mit den gegebenen Bedingungen unzufrieden, hat eine Umfrage im Auftrag des Sozialverbands Deutschland ergeben. In Summe sehen 43% der Befragten in der aktuellen Situation ein Problem. Als Manko werden zum Beispiel fehlende Kita-Plätze und Betreuungsangebote für Schulkinder gesehen.
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1: Nach der großen Hitze der vergangenen Tage können wir heute erst einmal ein bisschen durchatmen. Die Sonne zeigt sich zwar immer wieder, sie teilt sich den Himmel aber mit einigen Wolken. Im Laufe des Tages sind örtlich auch mal ein Schauer oder Gewitter möglich, an vielen Orten bleibt es aber trotzdem trocken. Die Temperaturen liegen heute bei 28 bis 32 Grad. Es bleibt also sommerlich warm, fühlt sich aber deutlich angenehmer an als zuletzt. Dazu weht außerdem ein schwacher Wind. Schauen wir noch auf den Power-Radio-Wettertrend. Der Blick aufs Wochenende. Am Samstag wechseln sich Sonne und Wolken ab. Dazu sind vereinzelt Schauer und Gewitter unterwegs. Der Sonntag zeigt sich dann wieder von seiner freundlichen Seite. Viel Sonne, lockere Wolken und es bleibt trocken. Auch zu Beginn der neuen Woche bleibt es sommerlich warm, bevor am Dienstag die Schauer- und Gewitterneigung wieder etwas zunimmt. Ich wünsche Ihnen einen wunderbaren Freitag und kommen Sie gut in Ihr wohlverdientes Wochenende.
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1: Auf der A2 Berlin Richtung Magdeburg, hier ist die Einfahrt und die Ausfahrt Zieser bis zum 30. Oktober noch gesperrt. Eine entsprechende Umleitung wird allerdings ausgeschildert und führt über die Anschlussstellen Thesen und Wollin. Auf der A9 Berlin Richtung Leipzig zwischen Niemeck und Rastplatz Hagen ist wegen einer Fahrbahnerneuerung die linke Spur gesperrt. Die Fahrbahn ist auf zwei Spuren verengt. Auf der A13 Berlin Richtung Dresden zwischen Teupitz und Freiwalde ist in beiden Richtungen wegen Bauarbeiten die linke Spur gesperrt. Das Ganze noch bis morgen. Schauen wir noch nach Berlin auf die Hauptstadtstraßen. Und zwar in Friedenau auf der Bundesallee ist am Friedrich-Wilhelm-Platz nach dem Wasserrohrbruch immer noch nur eine Spur frei und die andere ist stadteinwärts gesperrt. Und dann auf der A117 stadtauswärts zwischen Dreieck Treptow und Waltersdorf ist gesperrt bis Ende August. Grund dafür sind Bauarbeiten. Und im Britz beim Bukower Damm stadtauswärts zwischen Britzerdamm und Gutschmiedstraße ist die Fahrbahn bis Anfang August auf zwei Spuren verengt. An alle, die gerade unterwegs sind, weiterhin eine gute und vor allem sichere Fahrt mit Power Radio.
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1: Hallo und herzlich willkommen hier bei Power Radio mit Manisha. Ich freue mich, dass Sie mit dabei sind. Einen wunderbaren Freitag wünsche ich Ihnen. Kommen Sie auf jeden Fall gut in Ihr wohlverdientes Wochenende rein und genießen Sie vielleicht die Abkühlung. Morgen wird es ja auch wieder wärmer. Naja, heute ist auf jeden Fall etwas ruhiger geworden. Ich habe ein interessantes Thema für Sie und zwar reden wir über einen TikTok-Trend und zwar heißt der Käsiger Michael. Die Frage ist, wer ist der Käsige Michael und woher kommt das überhaupt alles? Ich spreche gleich mit meinem Kollegen Simon darüber um 20 nach und da gehen wir dem Ganzen mal auf den Grund, was so dahinter steckt. Jetzt geht's aber natürlich erstmal weiter mit Ihrer Lieblingsmusik hier bei Power Radio.

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1: Mit dem Blick auf die hohen Temperaturen dieser Tage erinnert die Umweltverwaltung an das Rauchverbot in den Berliner Wäldern. Die Trockenheit der vergangenen Tage führe zu einer weiterhin erhöhten Waldbrandgefahr, hieß es in einer Pressemitteilung der Senatsverwaltung für Umwelt- und Klimaschutz. Unsere Wälder sind nicht nur wichtige Erholungs- und Lebensräume für Menschen und Natur, sondern auch besonders sensible und schützenswerte Ökosysteme, teilte Umweltsenatorin Ute Bonde mit. Erholungssuchende können mit wertschätzendem und verantwortungsbewusstem Verhalten dazu beitragen, sie zu erhalten. Grillen und Rauchen ist in den Berliner Wäldern ganzjährig verboten. Die Berliner Forsten bitten auch darum, Rauchentwicklung oder Brände sofort über den Notruf 112 zu melden. Fahrzeuge nur auf Parkplätzen zu parken und Rettungswege sowie Waldeinfahrten freizuhalten. Außerdem sollten Besucher auf den Wegen bleiben, Hunde an der Leine führen und keinen Müll hinterlassen. Auch wenn es heute zu Gewitter und Regen kommt, ist die Waldbrandgefahr für Berlin trotzdem noch da, da die nächsten Tage auch wieder sehr heiß werden. Bei Waldbränden ist die Ursache so gut wie immer menschlich. In den Wäldern ist es nach Angaben der Berliner Forsten in der Regel 3 bis 5 Grad kühler als außerhalb. Das Blätterdach reduziert die Verdunstung. An heißen Tagen sind Waldspielplätze und Waldseen beliebte Ausflugsziele. Daher bitte an alle hier vorsichtig sein.
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0: Käsiger Michael, öffne deine Tür. Dieser Spruch wird uns gerade massenhaft in die Timelines gespült bei Instagram oder TikTok. Es ist einer dieser viralen Trends, die völlig gaga sind und bei denen die wenigsten wissen, woher er eigentlich kommt. Wir klären aber auf. Und dafür habe ich meinen Kollegen Simeon hier. Hi Simeon.
1: Hi.
0: Ja, was ist das für ein Käsetrend, der durch das Internet schwappt?
1: Ja, das ist gar nicht so leicht zu erklären, einfach weil das alles komplett sinnlos ist. Der Trend hat mit einem einzigen Video aus Großbritannien auf TikTok angefangen. Da legt ein Mann ein Ei auf die Klinke einer Tür und sagt dann:
2: Today I'm gonna be pranking Cheesy Michael with this egg.
1: Er tut das, damit das Ei runterfällt, sobald der Cheesy Michael die Tür öffnet. Also ein klassischer Streich. Und dann beginnt er zu singen.
2: Cheesy Michael.
1: Das lädt der User als Cheesy Michael Eierprank hoch und geht damit viral. Millionen Likes und tausende Leute machen es in ihren eigenen Videos nach. Auch in Deutschland. Hier wird der Cheesy Michael Käsiger Michael genannt.
0: Aha, okay, also das hat wirklich keinerlei Bedeutung.
1: Nein, absolut nicht. Und das ist auch der eigentliche Witz dabei. Es steckt im Grunde gar nichts dahinter. Und der Trend lebt auch davon, dass sich alle die Frage stellen, wer der käsige Michael eigentlich ist, warum er käsig ist und was passiert, wenn er die Tür öffnen würde. Niemand kann das beantworten und genau das macht es so anschlussfähig. Und jetzt hat selbst der TikTok-Account von Bares für Rares ein eigenes Video dazu gemacht.
3: Heute pranken wir den käsigen Michael. Käsiger Michael. Käsiger Michael.
1: Der käsige Michael und Horst Lichter, das ist wirklich ein unerwartetes Duo.
0: Ja, da hast du recht, das ist wirklich ein sehr unerwartetes Duo. Aber was macht so einen Content so erfolgreich? Warum schauen sich das so viele Leute an?
1: Also ich glaube, gerade weil es so quatschig und so sinnlos ist. Im Internet gibt es für solche Videos sogar eine eigene Kategorie. Brainrot nennt sich das, also wörtlich übersetzt Gehirnfäule. Gemeint sind Videos ohne tieferen Sinn, die einfach nur eines sein wollen. Lustiger Quatsch. Und vielleicht braucht man bei all den schweren Themen, die es gerade so gibt, manchmal einfach genau das. Lustigen Quatsch.
0: Ja, gut. Auf jeden Fall vielen, vielen Dank dir, Simeon, für die Aufklärung.
1: Sehr gerne. Danke dir.
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2: Nach der großen Hitze der vergangenen Tage können wir heute erst einmal ein bisschen durchatmen. Die Sonne zeigt sich zwar immer wieder, sie teilt sich den Himmel aber mit einigen Wolken. Im Laufe des Tages sind örtlich auch mal ein Schauer oder Gewitter möglich, an vielen Orten bleibt es aber trotzdem trocken. Die Temperaturen liegen heute bei 28 bis 32 Grad. Es bleibt also sommerlich warm, fühlt sich aber deutlich angenehmer an als zuletzt. Dazu weht außerdem ein schwacher Wind. Schauen wir noch auf den Power-Radio-Wettertrend. Der Blick aufs Wochenende. Am Samstag wechseln sich Sonne und Wolken ab. Dazu sind vereinzelt Schauer und Gewitter unterwegs. Der Sonntag zeigt sich dann wieder von seiner freundlichen Seite. Viel Sonne, lockere Wolken und es bleibt trocken. Auch zu Beginn der neuen Woche bleibt es sommerlich warm, bevor am Dienstag die Schauer- und Gewitterneigung wieder etwas zunimmt. Ich wünsche Ihnen einen wunderbaren Freitag und kommen Sie gut in Ihr wohlverdientes Wochenende.
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2: Auf der A2 Berlin Richtung Magdeburg, hier ist die Einfahrt und die Ausfahrt Zieser bis zum 30. Oktober noch gesperrt. Eine entsprechende Umleitung wird allerdings ausgeschildert und führt über die Anschlussstellen Thesen und Wollin. Auf der A9 Berlin Richtung Leipzig zwischen Niemeck und Rastplatz Hagen ist wegen einer Fahrbahnerneuerung die linke Spur gesperrt. Die Fahrbahn ist auf zwei Spuren verengt. Auf der A13 Berlin Richtung Dresden zwischen Teupitz und Freiwalde ist in beiden Richtungen wegen Bauarbeiten die linke Spur gesperrt. Das Ganze noch bis morgen. Schauen wir noch nach Berlin auf die Hauptstadtstraßen. Und zwar in Friedenau auf der Bundesallee ist am Friedrich-Wilhelm-Platz nach dem Wasserrohrbruch immer noch nur eine Spur frei und die andere ist stadteinwärts gesperrt. Und dann auf der A117 stadtauswärts zwischen Dreieck Treptow und Waltersdorf ist gesperrt bis Ende August. Grund dafür sind Bauarbeiten. Und im Britz beim Bukower Damm stadtauswärts zwischen Britzerdamm und Gutschmiedstraße ist die Fahrbahn bis Anfang August auf zwei Spuren.

0: Türen verengt. An alle, die gerade unterwegs sind, weiterhin eine gute und vor allem sichere Fahrt mit Power Radio.
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1: Der Fahrgastverband Pro Bahn in Berlin und Brandenburg wünscht sich von der Bahn angesichts zurückgelassener Fahrgäste bei überfüllten Zügen alternative Lösungen. Für die Fahrgäste, die aus dem Zug verwiesen werden, müssen sich die Zugunternehmen um Alternativen kümmern, sagte ein Sprecher des Verbandes. Das könne etwa ein bestellter Bus oder ein Taxigutschein sein. Es sei eine Frage des wertschätzenden Umgangs, dass man dort niemanden im Niemandsland zurücklässt. Zudem fordert der Verband mehr Augenmaß und Kommunikation bei der Auswahl der Menschen, die wegen der Überfüllung aussteigen müssen. Es muss klar kommuniziert werden, dass Fahrgäste nicht willkürlich ausgewählt werden, führte der Sprecher aus. Es sollten nachvollziehbare Kriterien entwickelt werden, wer den Zug verlassen müsste, sollte eine Weiterfahrt nicht möglich sein oder der Zug im Notfall nicht evakuiert werden können. Das seien in der Regel Menschen, denen man es körperlich und psychisch zumuten kann, dass sie auf den nächsten Zug warten. Diese müssten dann natürlich mindestens den Fahrpreis erstattet bekommen. Dass Fahrgäste nicht mitgenommen werden, ist laut Fahrgastverband auf vielen Strecken, insbesondere in der Ferienzeit und an Wochenenden, Alltag. Dabei geht es meist um die Frage der Betriebssicherheit. Diese sei etwa dann gefährdet, wenn Leute sich bei einer Gefahrenbremsung nicht mehr festhalten können. Die Entscheidung, Menschen zurückzulassen, sei mitunter auch riskant für das Zugpersonal, sagte der Sprecher. Wir haben hier schon Fälle von Handgrifflichkeit gehabt. Langfristig müsse das eigentliche Problem angegangen werden, betonte der Sprecher. Die Zuginfrastruktur könne die Nachfrage häufig nicht abbilden. Es würden zwar politisch motiviert gute Angebote geschaffen, wie das Deutschlandticket, aber das bedeutet auch eine erhöhte Nachfrage, die sich nicht in den Fahrplänen widerspiegele. Es brauche etwa eine leistungsfähigere Infrastruktur zwischen Berlin und der Ostsee, betonte der Sprecher. Die Deutsche Bahn verwies darauf, dass die Länder für den Regionalverkehr zuständig seien. Das heißt, sie bestellen Nahverkehrszüge, sagte ein Sprecher der Bahn. Fahrgäste sollten auf hochfrequentierte Linien Online-Hinweise zur Auslastung im DB-Navigator nutzen oder frühere oder spätere Züge nehmen, die meistens nicht so voll seien. Nach Möglichkeit sollte man nicht unbedingt an Feiertagen und Sonntagen fahren und Leihfahrräder vor Ort nutzen.
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4: Ich bin Tanja Wagner. Nach dem Anschlag am Rande des Christopher Street Days in Berlin ist die Debatte um mögliche politische Konsequenzen in vollem Gang. Die CSU hat die Einführung elektronischer Fußfesseln für Gefährder ins Gespräch gebracht.
5: Mehr als 400 islamistische Gefährder hat das Bundeskriminalamt bundesweit ausgemacht. Die CSU würde diesen Personenkreis am liebsten per elektronischer Fußfessel überwachen. Die Chancen auf Zustimmung vom Koalitionspartner SPD stehen gut. CSU-Landesgruppenchef Hoffmann hält Fußfesseln jedenfalls für praktischer als Präventivhaft, denn diese, so sagt er, sei nur schwer umsetzbar. Sein Parteichef Söder will prüfen lassen, ob bei Gefährdern nicht grundsätzlich früher das Erwachsenenstrafrecht angewendet werden kann. Und er will ihnen den Führerschein entziehen. Thomas Bleskin, Nachrichtenredaktion.
4: Angesichts einer neuen Hitzewelle in Frankreich versucht die Feuerwehr mit allen Mitteln, die an der Atlantikküste wütenden Waldbrände in den Griff zu bekommen. Teilweise loderten die Brände wieder auf und weitere Campingplätze und Feriensiedlungen wurden evakuiert. Andernorts konnten Bewohner zurück in ihre Häuser. Viele andere europäische Länder, darunter auch Deutschland, schickten Unterstützung. In Spanien feiern die Einsatzkräfte mittlerweile erhebliche Erfolge. Es gebe Licht am Ende des Tunnels, sagte Ministerpräsident Pedro Sanchez. Der Fußball-Weltverband FIFA plant einen milliardenschweren Umbau. Investoren sollen bei den kommerziellen WM-Rechten einsteigen und der FIFA mehr als 4 Milliarden Dollar bringen. Organisiert werden die Turniere künftig über ein neues Unternehmen, an dem die FIFA die Mehrheit hält.
6: Der europäische Fußballverband UEFA läuft jetzt schon gegen die Pläne Sturm. Er wirft der FIFA vor, den Fußball zur Handelsware zu machen und fragt, wer am Ende überhaupt von dem Milliardendeal profitiert. Die FIFA hält selbstverständlich dagegen. Sie verspricht, das zusätzliche Geld in den nächsten 4 Jahren weltweit in den Fußball zu investieren und vor allem kleinere Verbände zu stärken. Zoe Tassovali, Redaktion.
4: Beruf und Familie lassen sich nach einer Umfrage in Deutschland noch immer schwer miteinander vereinbaren. Besonders Frauen sind mit den gegebenen Bedingungen unzufrieden, hat eine Umfrage im Auftrag des Sozialverbands Deutschland ergeben. In Summe sehen 43% der Befragten in der aktuellen Situation ein Problem. Als Manko werden zum Beispiel fehlende Kita-Plätze und Betreuungsangebote für Schulkinder gesehen.
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9: Nach der großen Hitze der vergangenen Tage können wir heute erst einmal ein bisschen durchatmen. Die Sonne zeigt sich zwar immer wieder, sie teilt sich den Himmel aber mit einigen Wolken. Im Laufe des Tages sind örtlich auch mal ein Schauer oder Gewitter möglich, an vielen Orten bleibt es aber trotzdem trocken. Die Temperaturen liegen heute bei 28 bis 32 Grad. Es bleibt also sommerlich warm, fühlt sich aber deutlich angenehmer an als zuletzt. Dazu weht außerdem ein schwacher Wind. Schauen wir noch auf den Power Radio Wettertrend. Der Blick aufs Wochenende. Am Samstag wechseln sich Sonne und Wolken ab. Dazu sind vereinzelt Schauer und Gewitter unterwegs. Der Sonntag zeigt sich dann wieder von seiner freundlichen Seite. Viel Sonne, lockere Wolken und es bleibt trocken. Auch zu Beginn der neuen Woche bleibt es sommerlich warm, bevor am Dienstag die Schauer- und Gewitterneigung wieder etwas zunimmt. Ich wünsche Ihnen einen wunderbaren Freitag und kommen Sie gut in Ihr wohlverdientes Wochenende.
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9: Auf der A2 Berlin Richtung Magdeburg, hier ist die Einfahrt und die Ausfahrt Zieser bis zum 30. Oktober noch gesperrt. Eine entsprechende Umleitung wird allerdings ausgeschildert und führt über die Anschlussstellen Thesen und Wollin. Auf der A9 Berlin Richtung Leipzig zwischen Niemeck und Rastplatz Hagen ist wegen einer Fahrbahnerneuerung die linke Spur gesperrt. Die Fahrbahn ist auf zwei Spuren verengt. Auf der A13 Berlin Richtung Dresden zwischen Teupitz und Freiwalde ist in beiden Richtungen wegen Bauarbeiten die linke Spur gesperrt. Das Ganze noch bis morgen. Schauen wir noch nach Berlin auf die Hauptstadtstraßen. Und zwar in Friedenau auf der Bundesallee ist am Friedrich-Wilhelm-Platz nach dem Wasserrohrbruch immer noch nur eine Spur frei und die andere ist stadteinwärts gesperrt. Und dann auf der A117 stadtauswärts zwischen Dreieck Treptow und Waltersdorf ist gesperrt bis Ende August. Grund dafür sind Bauarbeiten. Und im Britz beim Bukower Damm stadtauswärts zwischen Britzerdamm und Gutschmiedstraße ist die Fahrbahn bis Anfang August auf zwei Spuren verengt. An alle, die gerade unterwegs sind, weiterhin eine gute und vor allem sichere Fahrt mit Power Radio.
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9: Hallo und einen wunderbaren Freitag wünsche ich Ihnen hier bei Power Radio mit Manisha. Genießen Sie den Tag und vielleicht auch mal die Abkühlung. Heute ist es ja etwas frischer geworden als noch gestern. Kommen Sie auf jeden Fall gut in Ihr Wochenende rein. Ja, ich habe natürlich wieder ein Thema für Sie mitgebracht und zwar geht's jetzt gleich um Mieten, die für viele Menschen nicht mehr bezahlbar sind. Wir haben da mal eine Umfrage gestartet und Sie gefragt, wie das für Sie so ist und wie Sie mit Ihrer Miete zurechtkommen. Das Ganze hören Sie gleich um 20 nach. Jetzt geht's natürlich erstmal weiter mit Ihrer Lieblingsmusik.

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1: Im Bezirk Lichtenberg ist ein 25-Jähriger von einem 42-Jährigen mutmaßlich in eine Wohnung gelockt und bestohlen worden. Dabei war auch eine Maschinenpistole im Spiel, wie die Polizei mitteilte. Demnach brachte der 42-Jährige den 25-Jährigen erst dazu, in seine Wohnung zu kommen und forderte ihn dann dazu auf, ihm sein Handy und seinen Laptop sowie die dazugehörigen Passwörter zu geben. Als der 25-Jährige sich weigerte, soll der 42-Jährige diesen den Angaben zufolge mit einer Machete bedroht haben. Zudem habe der Mann eine Maschinenpistole hervorgeholt und diese vor den Augen des Geschädigten geladen, hieß es. Nachdem der 25-Jährige die Sachen ausgehändigt hatte, floh er aus der Wohnung. Den Angaben zufolge ereignete sich der Diebstahl am Montagabend gegen 17 Uhr in einer Wohnung in der Simon-Bolivar-Straße im Ortsteil Alt-Hohenschönhausen. Laut Polizei schlug der Mann den Geschädigten dabei zudem mit einem Besenstiel. Bei einer späteren Durchsuchung der Wohnung habe die Polizei eine Maschinenpistole gefunden. Zudem sei ein Tatverdächtiger festgenommen worden.
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0: Miete und Nebenkosten überfordern immer mehr Menschen in Deutschland. In einer YouGo-Umfrage für die Postbank gab knapp die Hälfte der befragten Mieter an, dass sie sich ihre Wohnkosten gerade so leisten können. Fast jeder achte Mieter lebt nach eigener Einschätzung über seine finanziellen Verhältnisse. Meine Kollegin Katrin Müller berichtet hier für uns.
1: Miete, Wasser, Heizung, auch das ist teurer geworden. Nur rund jeder dritte Mieter kann sich seine Wohnkosten nach eigenen Angaben noch gut leisten. In der Umfrage vor 3 Jahren war es noch etwa jeder zweite. Laut Faustregel sollten die Wohnkosten maximal 30% des Haushaltsnettoeinkommens betragen. Rund 60% der Mieter liegen da deutlich drüber. Knapp die Hälfte träumt von den eigenen 4 Wänden. Die größte Hürde für viele ist aber fehlendes Eigenkapital für einen Haus- oder Wohnungskredit.
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1: Nach der großen Hitze der vergangenen Tage können wir heute erst einmal ein bisschen durchatmen. Die Sonne zeigt sich zwar immer wieder, sie teilt sich den Himmel aber mit einigen Wolken. Im Laufe des Tages sind örtlich auch mal ein Schauer oder Gewitter möglich. An vielen Orten bleibt es aber trotzdem trocken. Die Temperaturen liegen heute bei 28 bis 32 Grad. Es bleibt also sommerlich warm, fühlt sich aber deutlich angenehmer an als zuletzt. Dazu weht außerdem ein schwacher Wind. Schauen wir noch auf den Power-Radio-Wettertrend. Der Blick aufs Wochenende. Am Samstag wechseln sich Sonne und Wolken ab. Dazu sind vereinzelt Schauer und Gewitter unterwegs. Der Sonntag zeigt sich dann wieder von seiner freundlichen Seite. Viel Sonne, lockere Wolken und es bleibt trocken. Auch zu Beginn der neuen Woche bleibt es sommerlich warm, bevor am Dienstag die Schauer- und Gewitterneigung wieder etwas zunimmt. Ich wünsche Ihnen einen wunderbaren Freitag und kommen Sie gut in Ihr wohlverdientes Wochenende.
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1: Auf der A2 Berlin Richtung Magdeburg, hier ist die Einfahrt und die Ausfahrt Zieser bis zum 30. Oktober noch gesperrt. Eine entsprechende Umleitung wird allerdings ausgeschildert und führt über die Anschlussstellen Thesen und Wollin. Auf der A9 Berlin Richtung Leipzig zwischen Niemeck und Rastplatz Hagen ist wegen einer Fahrbahnerneuerung die linke Spur gesperrt. Die Fahrbahn ist auf zwei Spuren verengt. Auf der A13 Berlin Richtung Dresden zwischen Teupitz und Freiwalde ist in beiden Richtungen wegen Bauarbeiten die linke Spur gesperrt. Das Ganze noch bis morgen. Schauen wir noch nach Berlin auf die Hauptstadtstraßen. Und zwar in Friedenau auf der Bundesallee ist am Friedrich-Wilhelm-Platz nach dem Wasserrohrbruch immer noch nur eine Spur frei und die andere ist stadteinwärts gesperrt. Und dann auf der A117 stadtauswärts zwischen Dreieck Treptow und Waltersdorf ist gesperrt bis Ende August. Grund dafür sind Bauarbeiten. Und im Britz beim Bukower Damm stadtauswärts zwischen Britzer Damm und Gutschmiedstraße ist die Fahrbahn bis Anfang August auf zwei Spuren verengt. An alle, die gerade unterwegs sind, weiterhin eine gute und vor allem sichere Fahrt mit Power Radio.
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1: Die Geschichte des Plattenbaus in Deutschland beginnt im Jahr 1926 in einer Wohnsiedlung mit kleinen roten Häuschen im Osten Berlins. Hier in der Splanemann-Siedlung im Ortsteil Friedrichsfelde steht die erste Plattenbausiedlung des Landes. Mit nur 2 Geschossen, spitzen Dächern, Sprossenfenstern und kleinen Vorgärten sehen die Häuser eher nach Reihenhaus aus als nach Betonklotz. Doch hinter der roten Fassade steckt eine Technologie, die auch 100 Jahre später das Bild zahlreicher Wohnsiedlungen in Ost und West prägt. Große, vorgefertigte Betonplatten, schnell und kostengünstig zusammengebaut. Das Verfahren war weitestgehend für die Großsiedlungen, die im großen Stil ab den 70er Jahren in Deutschland aus dem Boden gestampft wurden. Vor allem in der DDR, etwa in Berlin, Marzahn, Halle-Neustadt oder Leipzig-Grünau. Aber auch in der BRD wurde Platte gebaut. Große Siedlungen gibt es zum Beispiel in München, Neuperlach oder Köln-Korweiler. In der DDR waren die Wohnungen in den Hochhäusern sehr beliebt und galten als modern. Heute werden die Wohnblöcke oft als Problemviertel dargestellt, in denen Armut und Kleinkriminalität herrsche. Was wurde aus dem Traum von modernem Wohnen und was ist dran an den Klischees? Dafür lohnt sich zunächst ein Sprung ins Jahr 1973, in dem die DDR-Führung versprach, den gravierenden Wohnungsmangel bis 1990 zu beseitigen. Das sogenannte Wohnungsbauprogramm sah den Bau von 3 Millionen Wohnungen vor. Der Bau der Plattenbauten in der DDR, sagte man Neubau, war nicht nur günstig, sondern ging auch schnell. Gerade einmal 18 Stunden soll es gedauert haben, eine Wohnung auszubauen. Eine Plattenbauwohnung war der Sechser im Lotto, sagte der Historiker und Ausstellungsleiter des DDR-Museums in Berlin, Sören Marotz. Die monatliche Miete habe bei etwa 106 Mark für eine Dreiraumwohnung gelegen, inklusive Kündigungsschutz. Es habe Zentralheizung, warmes Wasser aus dem Hahn und ein Badezimmer mit Wanne gegeben. Viele Altbauten seien dagegen in schlechtem Zustand gewesen, mussten mit Kohle geheizt werden und hatten nur ein Außenklo. In der Regel wollte man da nicht einziehen. 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
1: Ich bin Tanja Wagner. Nach dem Anschlag am Rande des Christopher Street Days in Berlin ist die Debatte um mögliche politische Konsequenzen in vollem Gang. Die CSU hat die Einführung elektronischer Fußfesseln für Gefährder ins Gespräch gebracht.
2: Mehr als 400 islamistische Gefährder hat das Bundeskriminalamt bundesweit ausgemacht. Die CSU würde diesen Personenkreis am liebsten per elektronischer Fußfessel überwachen. Die Chancen auf Zustimmung vom Koalitionspartner SPD stehen gut. CSU-Landesgruppenchef Hoffmann hält Fußfesseln jedenfalls für praktischer als Präventivhaft, denn diese, so sagt er, sei nur schwer umsetzbar. Sein Parteichef Söder will prüfen lassen, ob bei Gefährdern nicht grundsätzlich früher das Erwachsenenstrafrecht angewendet werden kann. Und er will ihnen den Führerschein entziehen. Thomas Bleskin, Nachrichtenredaktion.
1: Angesichts einer neuen Hitzewelle in Frankreich versucht die Feuerwehr mit allen Mitteln, die an der Atlantikküste wütenden Waldbrände in den Griff zu bekommen. Teilweise loderten die Brände wieder auf und weitere Campingplätze und Feriensiedlungen wurden evakuiert. Andernorts konnten Bewohner zurück in ihre Häuser. Viele andere europäische Länder, darunter auch Deutschland, schicken Unterstützung. In Spanien feiern die Einsatzkräfte mittlerweile erhebliche Erfolge. Es gebe Licht am Ende des Tunnels, sagte Ministerpräsident Pedro Sanchez. Der Fußball-Weltverband FIFA plant einen milliardenschweren Umbau. Investoren sollen bei den kommerziellen WM-Rechten einsteigen und der FIFA mehr als 4 Milliarden Dollar bringen. Organisiert werden die Turniere künftig über ein neues Unternehmen, an dem die FIFA die Mehrheit hält.
3: Der europäische Fußballverband UEFA läuft jetzt schon gegen die Pläne Sturm. Er wirft der FIFA vor, den Fußball zur Handelsware zu machen und fragt, wer am Ende überhaupt von dem Milliardendeal profitiert. Die FIFA hält selbstverständlich dagegen. Sie verspricht, das zusätzliche Geld in den nächsten 4 Jahren weltweit in den Fußball zu investieren und vor allem kleinere Verbände zu stärken. Zoe Tassovali, Redaktion.
1: Beruf und Familie lassen sich nach einer Umfrage in Deutschland noch immer schwer miteinander vereinbaren. Besonders Frauen sind mit den gegebenen Bedingungen unzufrieden, hat eine Umfrage im Auftrag des Sozialverbands Deutschland ergeben. In Summe sehen 43% der Befragten in der aktuellen Situation ein Problem. Als Manko werden zum Beispiel fehlende Kita-Plätze und Betreuungsangebote für Schulkinder gesehen.
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1: Mit dem Blick auf die hohen Temperaturen dieser Tage erinnert die Umweltverwaltung an das Rauchverbot in den Berliner Wäldern. Die Trockenheit der vergangenen Tage führe zu einer weiterhin erhöhten Waldbrandgefahr, hieß es in einer Pressemitteilung der Senatsverwaltung für Umwelt- und Klimaschutz. Unsere Wälder sind nicht nur wichtige Erholungs- und Lebensräume für Menschen und Natur, sondern auch besonders sensible und schützenswerte Ökosysteme, teilte Umweltsenatorin Ute Bonde mit. Erholungssuchende können mit wertschätzendem und verantwortungsbewusstem Verhalten dazu beitragen, sie zu erhalten. Grillen und Rauchen ist in den Berliner Wäldern ganzjährig verboten. Die Berliner Forsten bitten auch darum, Rauchentwicklung oder Brände sofort über den Notruf 112 zu melden. Fahrzeuge nur auf Parkplätzen zu parken und Rettungswege sowie Waldeinfahrten freizuhalten. Außerdem sollten Besucher auf den Wegen bleiben, Hunde an der Leine führen und keinen Müll hinterlassen. Auch wenn es heute zu Gewitter und Regen kommt, ist die Waldbrandgefahr für Berlin trotzdem noch da, da die nächsten Tage auch wieder sehr heiß werden. Bei Waldbränden ist die Ursache so gut wie immer menschlich. In den Wäldern ist es nach Angaben der Berliner Forsten in der Regel 3 bis 5 Grad kühler als außerhalb. Das Blätterdach reduziert die Verdunstung. An heißen Tagen sind Waldspielplätze und Waldseen beliebte Ausflugsziele. Daher bitte an alle hier vorsichtig sein.
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0: Käsiger Michael, öffne deine Tür. Dieser Spruch wird uns gerade massenhaft in die Timelines gespült bei Instagram oder TikTok. Es ist einer dieser viralen Trends, die völlig gaga sind und bei denen die wenigsten wissen, woher er eigentlich kommt. Wir klären aber auf. Und dafür habe ich meinen Kollegen Simeon hier. Hi Simeon.
1: Hi.
0: Ja, was ist das für ein Käsetrend, der durch das Internet schwappt?
1: Ja, das ist gar nicht so leicht zu erklären, einfach weil das alles komplett sinnlos ist. Der Trend hat mit einem einzigen Video aus Großbritannien auf TikTok angefangen. Da legt ein Mann ein Ei auf die Klinke einer Tür und sagt dann:
2: Today I'm gonna be pranking Cheesy Michael with this egg.
1: Er tut das, damit das Ei runterfällt, sobald der Cheesy Michael die Tür öffnet. Also ein klassischer Streich. Und dann beginnt er zu singen.
2: Cheesy Michael.
1: Das lädt der User als Cheesy Michael Eierprank hoch und geht damit viral. Millionen Likes und tausende Leute machen es in ihren eigenen Videos nach. Auch in Deutschland. Hier wird der Cheesy Michael Käsiger Michael genannt.
0: Aha, okay, also das hat wirklich keinerlei Bedeutung.
1: Nein, absolut nicht. Und das ist auch der eigentliche Witz dabei. Es steckt im Grunde gar nichts dahinter. Und der Trend lebt auch davon, dass sich alle die Frage stellen, wer der käsige Michael eigentlich ist, warum er käsig ist und was passiert, wenn er die Tür öffnen würde. Niemand kann das beantworten und genau das macht es so anschlussfähig. Und jetzt hat selbst der TikTok-Account von Bares für Rares ein eigenes Video dazu gemacht.
3: Heute trinken wir den käsigen Michael. Käsiger Michael. Käsiger Michael.
1: Der käsige Michael und Horst Lichter, das ist wirklich ein unerwartetes Duo.
0: Ja, da hast du recht, das ist wirklich ein sehr unerwartetes Duo. Aber was macht so einen Content so erfolgreich? Warum schauen sich das so viele Leute an?
1: Also ich glaube, gerade weil es so quatschig und so sinnlos ist. Im Internet gibt es für solche Videos sogar eine eigene Kategorie. Brainrot nennt sich das, also wörtlich übersetzt Gehirnfäule. Gemeint sind Videos ohne tieferen Sinn, die einfach nur eines sein wollen. Lustiger Quatsch. Und vielleicht braucht man bei all den schweren Themen, die es gerade so gibt, manchmal einfach genau das. Lustigen Quatsch.
0: Ja, gut, auf jeden Fall vielen, vielen Dank dir, Simeon, für die Aufklärung.
1: Sehr gerne, danke dir.
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1: Nach der großen Hitze der vergangenen Tage können wir heute erst einmal ein bisschen durchatmen. Die Sonne zeigt sich zwar immer wieder, sie teilt sich den Himmel aber mit einigen Wolken. Im Laufe des Tages sind örtlich auch mal ein Schauer oder Gewitter möglich. An vielen Orten bleibt es aber trotzdem trocken. Die Temperaturen liegen heute bei 28 bis 32 Grad. Es bleibt also sommerlich warm, fühlt sich aber deutlich angenehmer an als zuletzt. Dazu weht außerdem ein schwacher Wind. Schauen wir noch auf den Power-Radio-Wettertrend. Der Blick aufs Wochenende. Am Samstag wechseln sich Sonne und Wolken ab. Dazu sind vereinzelt Schauer und Gewitter unterwegs. Der Sonntag zeigt sich dann wieder von seiner freundlichen Seite. Viel Sonne, lockere Wolken und es bleibt trocken. Auch zu Beginn der neuen Woche bleibt es sommerlich warm, bevor am Dienstag die Schauer- und Gewitterneigung wieder etwas zunimmt. Ich wünsche Ihnen einen wunderbaren Freitag und kommen Sie gut in Ihr wohlverdientes Wochenende.
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1: Auf der A2 Berlin Richtung Magdeburg, hier ist die Einfahrt und die Ausfahrt Zieser bis zum 30. Oktober noch gesperrt. Eine entsprechende Umleitung wird allerdings ausgeschildert und führt über die Anschlussstellen Thesen und Wollin. Auf der A9 Berlin Richtung Leipzig zwischen Niemeck und Rastplatz Hagen ist wegen einer Fahrbahnerneuerung die linke Spur gesperrt. Die Fahrbahn ist auf zwei Spuren verengt. Auf der A13 Berlin Richtung Dresden zwischen Teupitz und Freiwalde ist in beiden Richtungen wegen Bauarbeiten die linke Spur gesperrt. Das Ganze noch bis morgen. Schauen wir noch nach Berlin auf die Hauptstadtstraßen. Und zwar in Friedenau auf der Bundesallee ist am Friedrich-Wilhelm-Platz nach dem Wasserrohrbruch immer noch nur eine Spur frei und die andere ist stadteinwärts gesperrt. Und dann auf der A117 stadtauswärts zwischen Dreieck Treptow und Waltersdorf ist gesperrt bis Ende August. Grund dafür sind Bauarbeiten. Und im Britz beim Bukower Damm stadtauswärts zwischen Britzer Damm und Gutschmiedstraße ist die Fahrbahn bis Anfang August auf zwei Spuren verengt. An alle, die gerade unterwegs sind, weiterhin eine gute und vor allem sichere Fahrt mit Power Radio.
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5: Der Fahrgastverband Pro Bahn in Berlin und Brandenburg wünscht sich von der Bahn angesichts zurückgelassener Fahrgäste bei überfüllten Zügen alternative Lösungen. Für die Fahrgäste, die aus dem Zug verwiesen werden, müssen sich die Zugunternehmen um Alternativen kümmern, sagte ein Sprecher des Verbandes. Das könne etwa ein bestellter Bus oder ein Taxigutschein sein. Es sei eine Frage des wertschätzenden Umgangs, dass man dort niemanden im Niemandsland zurücklässt. Zudem fordert der Verband mehr Augenmaß und Kommunikation bei der Auswahl der Menschen, die wegen der Überfüllung aussteigen müssen. Es muss klar kommuniziert werden, dass Fahrgäste nicht willkürlich ausgewählt werden, führte der Sprecher aus. Es sollten nachvollziehbare Kriterien entwickelt werden, wer den Zug verlassen müsste, sollte eine Weiterfahrt nicht möglich sein oder der Zug im Notfall nicht evakuiert werden können. Das seien in der Regel Menschen, denen man es körperlich und psychisch zumuten kann, dass sie auf den nächsten Zug warten. Diese müssten dann natürlich

0: mindestens den Fahrpreis erstattet bekommen. Dass Fahrgäste nicht mitgenommen werden, ist laut Fahrgastverband auf vielen Strecken, insbesondere in der Ferienzeit und an Wochenenden, Alltag. Dabei geht es meist um die Frage der Betriebssicherheit. Diese sei etwa dann gefährdet, wenn Leute sich bei einer Gefahrenbremsung nicht mehr festhalten können. Die Entscheidung, Menschen zurückzulassen, sei mitunter auch riskant für das Zugpersonal, sagte der Sprecher. Wir haben hier schon Fälle von Handgrifflichkeit gehabt. Langfristig müsse das eigentliche Problem angegangen werden, betonte der Sprecher. Die Zuginfrastruktur könne die Nachfrage häufig nicht abbilden. Es würden zwar politisch motiviert gute Angebote geschaffen, wie das Deutschlandticket, aber das bedeutet auch eine erhöhte Nachfrage, die sich nicht in den Fahrplänen widerspiegele. Es brauche etwa eine leistungsfähigere Infrastruktur zwischen Berlin und der Ostsee, betonte der Sprecher. Die Deutsche Bahn verwies darauf, dass die Länder für den Regionalverkehr zuständig seien. Das heißt, sie bestellen Nahverkehrszüge, sagte ein Sprecher der Bahn. Fahrgäste sollten auf hochfrequentierte Linien Online-Hinweise zur Auslastung im DB-Navigator nutzen oder frühere oder spätere Züge nehmen, die meistens nicht so voll seien. Nach Möglichkeit sollte man nicht unbedingt an Feiertagen und Sonntagen fahren und Leihfahrräder vor Ort nutzen.
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1: Ich bin Tanja Wagner. Nach dem Anschlag am Rande des Christopher Street Days in Berlin ist die Debatte um mögliche politische Konsequenzen in vollem Gang. Die CSU hat die Einführung elektronischer Fußfesseln für Gefährder ins Gespräch gebracht.
2: Mehr als 400 islamistische Gefährder hat das Bundeskriminalamt bundesweit ausgemacht. Die CSU würde diesen Personenkreis am liebsten per elektronischer Fußfessel überwachen. Die Chancen auf Zustimmung vom Koalitionspartner SPD stehen gut. CSU-Landesgruppenchef Hoffmann hält Fußfesseln jedenfalls für praktischer als Präventivhaft, denn diese, so sagt er, sei nur schwer umsetzbar. Sein Parteichef Söder will prüfen lassen, ob bei Gefährdern nicht grundsätzlich früher das Erwachsenenstrafrecht angewendet werden kann. Und er will ihnen den Führerschein entziehen. Thomas Bleskin, Nachrichtenredaktion.
1: Angesichts einer neuen Hitzewelle in Frankreich versucht die Feuerwehr mit allen Mitteln, die an der Atlantikküste wütenden Waldbrände in den Griff zu bekommen. Teilweise loderten die Brände wieder auf und weitere Campingplätze und Feriensiedlungen wurden evakuiert. Andernorts konnten Bewohner zurück in ihre Häuser. Viele andere europäische Länder, darunter auch Deutschland, schicken Unterstützung. In Spanien feiern die Einsatzkräfte mittlerweile erhebliche Erfolge. Es gebe Licht am Ende des Tunnels, sagte Ministerpräsident Pedro Sanchez. Der Fußball-Weltverband FIFA plant einen milliardenschweren Umbau. Investoren sollen bei den kommerziellen WM-Rechten einsteigen und der FIFA mehr als 4 Milliarden Dollar bringen. Organisiert werden die Turniere künftig über ein neues Unternehmen, an dem die FIFA die Mehrheit hält.
3: Der Europäische Fußballverband UEFA läuft jetzt schon gegen die Pläne Sturm. Er wirft der FIFA vor, den Fußball zur Handelsware zu machen und fragt, wer am Ende überhaupt von dem Milliardendeal profitiert. Die FIFA hält selbstverständlich dagegen. Sie verspricht, das zusätzliche Geld in den nächsten 4 Jahren weltweit in den Fußball zu investieren und vor allem kleinere Verbände zu stärken. Zoe Tassovali, Redaktion.
1: Beruf und Familie lassen sich nach einer Umfrage in Deutschland noch immer schwer miteinander vereinbaren. Besonders Frauen sind mit den gegebenen Bedingungen unzufrieden, hat eine Umfrage im Auftrag des Sozialverbands Deutschland ergeben. In Summe sehen 43% der Befragten in der aktuellen Situation ein Problem. Als Manko werden zum Beispiel fehlende Kita-Plätze und Betreuungsangebote für Schulkinder gesehen.
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4: Nach der großen Hitze der vergangenen Tage können wir heute erst einmal ein bisschen durchatmen. Die Sonne zeigt sich zwar immer wieder, sie teilt sich den Himmel aber mit einigen Wolken. Im Laufe des Tages sind örtlich auch mal ein Schauer oder Gewitter möglich. An vielen Orten bleibt es aber trotzdem trocken. Die Temperaturen liegen heute bei 28 bis 32 Grad. Es bleibt also sommerlich warm, fühlt sich aber deutlich angenehmer an als zuletzt. Dazu weht außerdem ein schwacher Wind. Schauen wir noch auf den Power-Radio-Wettertrend. Der Blick aufs Wochenende. Am Samstag wechseln sich Sonne und Wolken ab. Dazu sind vereinzelt Schauer und Gewitter unterwegs. Der Sonntag zeigt sich dann wieder von seiner freundlichen Seite. Viel Sonne, lockere Wolken und es bleibt trocken. Auch zu Beginn der neuen Woche bleibt es sommerlich warm, bevor am Dienstag die Schauer- und Gewitterneigung wieder etwas zunimmt. Ich wünsche Ihnen einen wunderbaren Freitag und kommen Sie gut in Ihr wohlverdientes Wochenende.
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4: Auf der A2 Berlin Richtung Magdeburg, hier ist die Einfahrt und die Ausfahrt Zieser bis zum 30. Oktober noch gesperrt. Eine entsprechende Umleitung wird allerdings ausgeschildert und führt über die Anschlussstellen Thesen und Wollin. Auf der A9 Berlin Richtung Leipzig zwischen Niemeck und Rastplatz Hagen ist wegen einer Fahrbahnerneuerung die linke Spur gesperrt. Die Fahrbahn ist auf 2 Spuren verengt. Auf der A13 Berlin Richtung Dresden zwischen Teupitz und Freiwalde ist in beiden Richtungen wegen Bauarbeiten die linke Spur gesperrt. Das Ganze noch bis morgen. Schauen wir noch nach Berlin auf die Hauptstadtstraßen. Und zwar in Friedenau auf der Bundesallee ist am Friedrich-Wilhelm-Platz nach dem Wasserrohrbruch immer noch nur eine Spur frei und die andere ist stadteinwärts gesperrt. Und dann auf der A117 stadtauswärts zwischen Dreieck Treptow und Waltersdorf ist gesperrt bis Ende August. Grund dafür sind Bauarbeiten. Und im Britz beim Bukower Damm stadtauswärts zwischen Britzerdamm und Gutschmiedstraße ist die Fahrbahn bis Anfang August auf 2 Spuren verengt. An alle, die gerade unterwegs sind, weiterhin eine gute und vor allem sichere Fahrt mit Power Radio.
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4: Hallo und einen wunderbaren Freitag wünsche ich Ihnen hier bei Power Radio mit Manisha. Genießen Sie den Tag und vielleicht auch mal die Abkühlung. Heute ist es ja etwas frischer geworden als noch gestern. Kommen Sie auf jeden Fall gut in Ihr Wochenende rein. Ja, ich habe natürlich wieder ein Thema für Sie mitgebracht und zwar geht's jetzt gleich um Mieten, die für viele Menschen nicht mehr bezahlbar sind. Wir haben da mal eine Umfrage gestartet und Sie gefragt, wie das für Sie so ist und wie Sie mit Ihrer Miete zurechtkommen. Das Ganze hören Sie gleich um 20 nach. Jetzt geht's natürlich erstmal weiter mit Ihrer Lieblingsmusik.

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11: Im Bezirk Lichtenberg ist ein 25-Jähriger von einem 42-Jährigen mutmaßlich in eine Wohnung gelockt und bestohlen worden. Dabei war auch eine Maschinenpistole im Spiel, wie die Polizei mitteilte. Demnach brachte der 42-Jährige den 25-Jährigen erst dazu, in seine Wohnung zu kommen und forderte ihn dann dazu auf, ihm sein Handy und seinen Laptop sowie die dazugehörigen Passwörter zu geben. Als der 25-Jährige sich weigerte, soll der 42-Jährige diesen den Angaben zufolge mit einer Machete bedroht haben. Zudem habe der Mann eine Maschinenpistole hervorgeholt und diese vor den Augen des Geschädigten geladen, hieß es. Nachdem der 25-Jährige die Sachen ausgehändigt hatte, floh er aus der Wohnung. Den Angaben zufolge ereignete sich der Diebstahl am Montagabend gegen 17 Uhr in einer Wohnung in der Simon-Bolivar-Straße im Ortsteil Alt-Hohenschönhausen. Laut Polizei schlug der Mann den Geschädigten dabei zudem mit einem Besenstiel. Bei einer späteren Durchsuchung der Wohnung habe die Polizei eine Maschinenpistole gefunden. Zudem sei ein Tatverdächtiger festgenommen worden.
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0: Miete und Nebenkosten überfordern immer mehr Menschen in Deutschland. In einer YouGo-Umfrage für die Postbank gab knapp die Hälfte der befragten Mieter an, dass sie sich ihre Wohnkosten gerade so leisten können. Fast jeder achte Mieter lebt nach eigener Einschätzung über seine finanziellen Verhältnisse. Meine Kollegin Katrin Müller berichtet hier für uns.
1: Miete, Wasser, Heizung, auch das ist teurer geworden. Nur rund jeder dritte Mieter kann sich seine Wohnkosten nach eigenen Angaben noch gut leisten. In der Umfrage vor 3 Jahren war es noch etwa jeder zweite. Laut Faustregel sollten die Wohnkosten maximal 30% des Haushaltsnettoeinkommens betragen. Rund 60% der Mieter liegen da deutlich drüber. Knapp die Hälfte träumt von den eigenen 4 Wänden. Die größte Hürde für viele ist aber fehlendes Eigenkapital für einen Haus- oder Wohnungskredit.
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1: Nach der großen Hitze der vergangenen Tage können wir heute erst einmal ein bisschen durchatmen. Die Sonne zeigt sich zwar immer wieder, sie teilt sich den Himmel aber mit einigen Wolken. Im Laufe des Tages sind örtlich auch mal ein Schauer oder Gewitter möglich. An vielen Orten bleibt es aber trotzdem trocken. Die Temperaturen liegen heute bei 28 bis 32 Grad. Es bleibt also sommerlich warm, fühlt sich aber deutlich angenehmer an als zuletzt. Dazu weht außerdem ein schwacher Wind. Schauen wir noch auf den Power-Radio-Wettertrend. Der Blick aufs Wochenende. Am Samstag wechseln sich Sonne und Wolken ab. Dazu sind vereinzelt Schauer und Gewitter unterwegs. Der Sonntag zeigt sich dann wieder von seiner freundlichen Seite. Viel Sonne, lockere Wolken und es bleibt trocken. Auch zu Beginn der neuen Woche bleibt es sommerlich warm, bevor am Dienstag die Schauer- und Gewitterneigung wieder etwas zunimmt. Ich wünsche Ihnen einen wunderbaren Freitag und kommen Sie gut in Ihr wohlverdientes Wochenende.
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1: Auf der A2 Berlin Richtung Magdeburg, hier ist die Einfahrt und die Ausfahrt Zieser bis zum 30. Oktober noch gesperrt. Eine entsprechende Umleitung wird allerdings ausgeschildert und führt über die Anschlussstellen Thesen und Wollin. Auf der A9 Berlin Richtung Leipzig zwischen Niemeck und Rastplatz Hagen ist wegen einer Fahrbahnerneuerung die linke Spur gesperrt. Die Fahrbahn ist auf zwei Spuren verengt. Auf der A13 Berlin Richtung Dresden zwischen Teupitz und Freiwalde ist in beiden Richtungen wegen Bauarbeiten die linke Spur gesperrt. Das Ganze noch bis morgen. Schauen wir noch nach Berlin auf die Hauptstadtstraßen. Und zwar in Friedenau auf der Bundesallee ist am Friedrich-Wilhelm-Platz nach dem Wasserrohrbruch immer noch nur eine Spur frei und die andere ist stadteinwärts gesperrt. Und dann auf der A117 stadtauswärts zwischen Dreieck Treptow und Waltersdorf ist gesperrt bis Ende August. Grund dafür sind Bauarbeiten. Und im Britz beim Bukower Damm stadtauswärts zwischen Britzerdamm und Gutschmiedstraße ist die Fahrbahn bis Anfang August auf zwei Spuren verengt. An alle, die gerade unterwegs sind, weiterhin eine gute und vor allem sichere Fahrt mit Power Radio.
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1: Die Geschichte des Plattenbaus in Deutschland beginnt im Jahr 1926 in einer Wohnsiedlung mit kleinen roten Häuschen im Osten Berlins. Hier in der Splanemann-Siedlung im Ortsteil Friedrichsfelde steht die erste Plattenbausiedlung des Landes. Mit nur 2 Geschossen, spitzen Dächern, Sprossenfenstern und kleinen Vorgärten sehen die Häuser eher nach Reihenhaus aus als nach Betonklotz. Doch hinter der roten Fassade steckt eine Technologie, die auch 100 Jahre später das Bild zahlreicher Wohnsiedlungen in Ost und West prägt. Große, vorgefertigte Betonplatten schnell und kostengünstig zusammengebaut. Das Verfahren war weitestgehend für die Großsiedlungen, die im großen Stil ab den 70er Jahren in Deutschland aus dem Boden gestampft wurden, vor allem in der DDR,

0: DDR sagte man, Neubau war nicht nur günstig, sondern ging auch schnell. Gerade einmal 18 Stunden soll es gedauert haben, eine Wohnung auszubauen. Eine Plattenbauwohnung war der Sechser im Lotto, sagte der Historiker und Ausstellungsleiter des DDR-Museums in Berlin, Sören Marotz. Die monatliche Miete habe bei etwa 106 Mark für eine Dreiraumwohnung gelegen, inklusive Kündigungsschutz. Es habe Zentralheizung, warmes Wasser aus dem Hahn und ein Badezimmer mit Wanne gegeben. Viele Altbauten seien dagegen in schlechtem Zustand gewesen, mussten mit Kohle geheizt werden und hatten nur ein Außenklo. In der Regel wollte man da nicht einziehen. Mehr zu dem ganzen Thema rund um Plattenbau, vom Wohntraum zum sozialen Brennpunkt, finden Sie auf unserer Internetwebseite unter power-radio.de.
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1: Ich bin Tanja Wagner. Nach dem Anschlag am Rande des Christopher Street Days in Berlin ist die Debatte um mögliche politische Konsequenzen in vollem Gang. Die CSU hat die Einführung elektronischer Fußfesseln für Gefährder ins Gespräch gebracht.
2: Mehr als 400 islamistische Gefährder hat das Bundeskriminalamt bundesweit ausgemacht. Die CSU würde diesen Personenkreis am liebsten per elektronischer Fußfessel überwachen. Die Chancen auf Zustimmung vom Koalitionspartner SPD stehen gut. CSU-Landesgruppenchef Hoffmann hält Fußfesseln jedenfalls für praktischer als Präventivhaft, denn diese, so sagt er, sei nur schwer umsetzbar. Sein Parteichef Söder will prüfen lassen, ob bei Gefährdern nicht grundsätzlich früher das Erwachsenenstrafrecht angewendet werden kann. Und er will ihnen den Führerschein entziehen. Thomas Bleskin, Nachrichtenredaktion.
1: Angesichts einer neuen Hitzewelle in Frankreich versucht die Feuerwehr mit allen Mitteln, die an der Atlantikküste wütenden Waldbrände in den Griff zu bekommen. Teilweise loderten die Brände wieder auf und weitere Campingplätze und Feriensiedlungen wurden evakuiert. Andernorts konnten Bewohner zurück in ihre Häuser. Viele andere europäische Länder, darunter auch Deutschland, schicken Unterstützung. In Spanien feiern die Einsatzkräfte mittlerweile erhebliche Erfolge. Es gebe Licht am Ende des Tunnels, sagte Ministerpräsident Pedro Sanchez. Der Fußball-Weltverband FIFA plant einen milliardenschweren Umbau. Investoren sollen bei den kommerziellen WM-Rechten einsteigen und der FIFA mehr als 4 Milliarden Dollar bringen. Organisiert werden die Turniere künftig über ein neues Unternehmen, an dem die FIFA die Mehrheit hält.
3: Der europäische Fußballverband UEFA läuft jetzt schon gegen die Pläne Sturm. Er wirft der FIFA vor, den Fußball zur Handelsware zu machen und fragt, wer am Ende überhaupt von dem Milliardendeal profitiert. Die FIFA hält selbstverständlich dagegen. Sie verspricht, das zusätzliche Geld in den nächsten 4 Jahren weltweit in den Fußball zu investieren und vor allem kleinere Verbände zu stärken. Zoe Tassovali, Redaktion.
1: Beruf und Familie lassen sich nach einer Umfrage in Deutschland noch immer schwer miteinander vereinbaren. Besonders Frauen sind mit den gegebenen Bedingungen unzufrieden, hat eine Umfrage im Auftrag des Sozialverbands Deutschland ergeben. In Summe sehen 43% der Befragten in der aktuellen Situation ein Problem. Als Manko werden zum Beispiel fehlende Kita-Plätze und Betreuungsangebote für Schulkinder gesehen.
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4: Nach der großen Hitze der vergangenen Tage können wir heute erst einmal ein bisschen durchatmen. Die Sonne zeigt sich zwar immer wieder, sie teilt sich den Himmel aber mit einigen Wolken. Im Laufe des Tages sind örtlich auch mal ein Schauer oder Gewitter möglich. An vielen Orten bleibt es aber trotzdem trocken. Die Temperaturen liegen heute bei 28 bis 32 Grad. Es bleibt also sommerlich warm, fühlt sich aber deutlich angenehmer an als zuletzt. Dazu weht außerdem ein schwacher Wind. Schauen wir noch auf den Power-Radio-Wettertrend. Der Blick aufs Wochenende. Am Samstag wechseln sich Sonne und Wolken ab. Dazu sind vereinzelt Schauer und Gewitter unterwegs. Der Sonntag zeigt sich dann wieder von seiner freundlichen Seite. Viel Sonne, lockere Wolken und es bleibt trocken. Auch zu Beginn der neuen Woche bleibt es sommerlich warm, bevor am Dienstag die Schauer- und Gewitterneigung wieder etwas zunimmt. Ich wünsche Ihnen einen wunderbaren Freitag und kommen Sie gut in Ihr wohlverdientes Wochenende.
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4: Auf der A2 Berlin Richtung Magdeburg, hier ist die Einfahrt und die Ausfahrt Zieser bis zum 30. Oktober noch gesperrt. Eine entsprechende Umleitung wird allerdings ausgeschildert und führt über die Anschlussstellen Thesen und Wollin. Auf der A9 Berlin Richtung Leipzig zwischen Niemeck und Rastplatz Hagen ist wegen einer Fahrbahnerneuerung die linke Spur gesperrt. Die Fahrbahn ist auf 2 Spuren verengt. Auf der A13 Berlin Richtung Dresden zwischen Teupitz und Freiwalde ist in beiden Richtungen wegen Bauarbeiten die linke Spur gesperrt. Das Ganze noch bis morgen. Schauen wir noch nach Berlin auf die Hauptstadtstraßen. Und zwar in Friedenau auf der Bundesallee ist am Friedrich-Wilhelm-Platz nach dem Wasserrohrbruch immer noch nur eine Spur frei und die andere ist stadteinwärts gesperrt. Und dann auf der A117 stadtauswärts zwischen Dreieck Treptow und Waltersdorf ist gesperrt bis Ende August. Grund dafür sind Bauarbeiten. Und im Britz beim Bukower Damm stadtauswärts zwischen Britzerdamm und Gutschmiedstraße ist die Fahrbahn bis Anfang August auf 2 Spuren verengt. An alle, die gerade unterwegs sind, weiterhin eine gute und vor allem sichere Fahrt mit Power Radio.
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4: Hallo und herzlich willkommen hier bei Power Radio mit Manisha. Ich freue mich, dass Sie mit dabei sind. Einen wunderbaren Freitag wünsche ich Ihnen. Kommen Sie auf jeden Fall gut in Ihr wohlverdientes Wochenende rein und genießen Sie vielleicht die Abkühlung. Morgen wird es ja auch wieder wärmer. Naja, heute ist auf jeden Fall etwas ruhiger geworden. Ich habe ein interessantes Thema für Sie und zwar reden wir über einen TikTok-Trend und zwar heißt der Käsiger Michael. Die Frage ist, wer ist der Käsige Michael und woher kommt das überhaupt alles? Ich spreche gleich mit meinem Kollegen Simon darüber um 20 nach und da gehen wir dem Ganzen mal auf den Grund, was so dahinter steckt. Jetzt geht's aber natürlich erstmal weiter mit Ihrer Lieblingsmusik hier bei Power Radio.

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1: Mit dem Blick auf die hohen Temperaturen dieser Tage erinnert die Umweltverwaltung an das Rauchverbot in den Berliner Wäldern. Die Trockenheit der vergangenen Tage führe zu einer weiterhin erhöhten Waldbrandgefahr, hieß es in einer Pressemitteilung der Senatsverwaltung für Umwelt- und Klimaschutz. Unsere Wälder sind nicht nur wichtige Erholungs- und Lebensräume für Menschen und Natur, sondern auch besonders sensible und schützenswerte Ökosysteme, teilte Umweltsenatorin Ute Bonde mit. Erholungssuchende können mit wertschätzendem und verantwortungsbewusstem Verhalten dazu beitragen, sie zu erhalten. Grillen und Rauchen ist in den Berliner Wäldern ganzjährig verboten. Die Berliner Forsten bitten auch darum, Rauchentwicklung oder Brände sofort über den Notruf 112 zu melden. Fahrzeuge nur auf Parkplätzen zu parken und Rettungswege sowie Waldeinfahrten freizuhalten. Außerdem sollten Besucher auf den Wegen bleiben, Hunde an der Leine führen und keinen Müll hinterlassen. Auch wenn es heute zu Gewitter und Regen kommt, ist die Waldbrandgefahr für Berlin trotzdem noch da, da die nächsten Tage auch wieder sehr heiß werden. Bei Waldbränden ist die Ursache so gut wie immer menschlich. In den Wäldern ist es nach Angaben der Berliner Forsten in der Regel 3 bis 5 Grad kühler als außerhalb. Das Blätterdach reduziert die Verdunstung. An heißen Tagen sind Waldspielplätze und Waldseen beliebte Ausflugsziele. Daher bitte an alle hier vorsichtig sein.
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0: Käsiger Michael, öffne deine Tür. Dieser Spruch wird uns gerade massenhaft in die Timelines gespült bei Instagram oder TikTok. Es ist einer dieser viralen Trends, die völlig gaga sind und bei denen die wenigsten wissen, woher er eigentlich kommt. Wir klären aber auf. Und dafür habe ich meinen Kollegen Simeon hier. Hi Simeon.
1: Hi.
0: Ja, was ist das für ein Käsetrend, der durch das Internet schwappt?
1: Ja, das ist gar nicht so leicht zu erklären, einfach weil das alles komplett sinnlos ist. Der Trend hat mit einem einzigen Video aus Großbritannien auf TikTok angefangen. Da legt ein Mann ein Ei auf die Klinke einer Tür und sagt dann:
2: Today I'm gonna be pranking Cheesy Michael with this egg.
1: Er tut das, damit das Ei runterfällt, sobald der Cheesy Michael die Tür öffnet. Also ein klassischer Streich. Und dann beginnt er zu singen.
2: Cheesy Michael.
1: Das lädt der User als Cheesy Michael Eierprank hoch und geht damit viral. Millionen Likes und tausende Leute machen es in ihren eigenen Videos nach. Auch in Deutschland. Hier wird der Cheesy Michael Käsiger Michael genannt.
0: Aha, okay, also das hat wirklich keinerlei Bedeutung.
1: Nein, absolut nicht. Und das ist auch der eigentliche Witz dabei. Es steckt im Grunde gar nichts dahinter. Und der Trend lebt auch davon, dass sich alle die Frage stellen, wer der käsige Michael eigentlich ist, warum er käsig ist und was passiert, wenn er die Tür öffnen würde. Niemand kann das beantworten und genau das macht es so anschlussfähig. Und jetzt hat selbst der TikTok-Account von Bares für Rares ein eigenes Video dazu gemacht.
3: Heute trinken wir den käsigen Michael.
4: Käsiger
3: Michael. Käsiger Michael.
1: Der käsige Michael und Horst Lichter, das ist wirklich ein unerwartetes Duo.
0: Ja, da hast du recht, das ist wirklich ein sehr unerwartetes Duo. Aber was macht so einen Content so erfolgreich? Warum schauen sich das so viele Leute an?
1: Also ich glaube, gerade weil es so quatschig und so sinnlos ist. Im Internet gibt es für solche Videos sogar eine eigene Kategorie. Brainrot nennt sich das, also wörtlich übersetzt Gehirnfäule. Gemeint sind Videos ohne tieferen Sinn, die einfach nur eines sein wollen. Lustiger Quatsch. Und vielleicht braucht man bei all den schweren Themen, die es gerade so gibt, manchmal einfach genau das. Lustigen Quatsch.
0: Ja, gut. Auf jeden Fall vielen, vielen Dank dir, Simeon, für die Aufklärung.
1: Sehr gerne. Danke dir.
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1: Der Fahrgastverband Pro Bahn in Berlin und Brandenburg wünscht sich von der Bahn angesichts zurückgelassener Fahrgäste bei überfüllten Zügen alternative Lösungen. Für die Fahrgäste, die aus dem Zug verwiesen werden, müssen sich die Zugunternehmen um Alternativen kümmern, sagte ein Sprecher des Verbandes. Das könne etwa ein bestellter Bus oder ein Taxigutschein sein. Es sei eine Frage des wertschätzenden Umgangs, dass man dort niemanden im Niemandsland zurücklässt. Zudem fordert der Verband mehr Augenmaß und Kommunikation bei der Auswahl der Menschen, die wegen der Überfüllung aussteigen müssen. Es muss klar kommuniziert werden, dass Fahrgäste nicht willkürlich ausgewählt werden, führte der Sprecher aus. Es sollten nachvollziehbare Kriterien entwickelt werden, wer den Zug verlassen müsste, sollte eine Weiterfahrt nicht möglich sein oder der Zug im Notfall nicht evakuiert werden können. Das seien in der Regel Menschen, denen man es körperlich und psychisch zumuten kann, dass sie auf den nächsten Zug warten. Diese müssten dann natürlich mindestens den Fahrpreis erstattet bekommen. Dass Fahrgäste nicht mitgenommen werden, ist laut Fahrgastverband auf vielen Strecken, insbesondere in der Ferienzeit und an Wochenenden, Alltag. Dabei geht es meist um die Frage der Betriebssicherheit. Diese sei etwa dann gefährdet, wenn Leute sich bei einer Gefahrenbremsung nicht mehr festhalten können. Die Entscheidung, Menschen zurückzulassen, sei mitunter auch riskant für das Zugpersonal, sagte der Sprecher. Wir haben hier schon Fälle von Handgrifflichkeit gehabt. Langfristig müsse das eigentliche Problem angegangen werden, betonte der Sprecher. Die Zuginfrastruktur könne die Nachfrage häufig nicht abbilden. Es würden zwar politisch motiviert gute Angebote geschaffen, wie das Deutschlandticket, aber das bedeutet auch eine erhöhte Nachfrage, die sich nicht in den Fahrplänen widerspiegele. Es brauche etwa eine leistungsfähigere Infrastruktur zwischen Berlin und der Ostsee, betonte der Sprecher. Die Deutsche Bahn verwies darauf, dass die Länder für den Regionalverkehr zuständig seien. Das heißt, sie bestellen Nahverkehrszüge, sagte ein Sprecher der Bahn. Fahrgäste sollten auf hochfrequentierte Linien Online-Hinweise zur Auslastung im DB-Navigator nutzen oder frühere oder spätere Züge nehmen, die meistens nicht so voll seien. Nach Möglichkeit sollte man nicht unbedingt an Feiertagen und Sonntagen fahren und Leihfahrräder vor Ort nutzen.
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1: Ich bin Tanja Wagner. Nach dem Anschlag am Rande des Christopher Street Days in Berlin ist die Debatte um mögliche politische Konsequenzen in vollem Gang. Die CSU hat die Einführung elektronischer Fußfesseln für Gefährder ins Gespräch gebracht.
2: Mehr als 400 islamistische Gefährder hat das Bundeskriminalamt bundesweit ausgemacht. Die CSU würde diesen Personenkreis am liebsten per elektronischer Fußfessel überwachen. Die Chancen auf Zustimmung vom Koalitionspartner SPD stehen gut. CSU-Landesgruppenchef Hoffmann hält Fußfesseln jedenfalls für praktischer als Präventivhaft, denn diese, so sagt er, sei nur schwer umsetzbar. Sein Parteichef Söder will prüfen lassen, ob bei Gefährdern nicht grundsätzlich früher das Erwachsenenstrafrecht angewendet werden kann. Und er will ihnen den Führerschein entziehen. Thomas Bleskin, Nachrichtenredaktion.
1: Angesichts einer neuen Hitzewelle in Frankreich versucht die Feuerwehr mit allen Mitteln, die an der Atlantikküste wütenden Waldbrände in den Griff zu bekommen. Teilweise loderten die Brände wieder auf und weitere Campingplätze und Feriensiedlungen wurden evakuiert. Andernorts konnten Bewohner zurück in ihre Häuser. Viele andere europäische Länder, darunter auch Deutschland, schicken Unterstützung. In Spanien feiern die Einsatzkräfte mittlerweile erhebliche Erfolge. Es gebe Licht am Ende des Tunnels, sagte Ministerpräsident Pedro Sanchez. Der Fußball-Weltverband FIFA plant einen milliardenschweren Umbau. Investoren sollen bei den kommerziellen WM-Rechten einsteigen und der FIFA mehr als 4 Milliarden Dollar bringen. Organisiert werden die Turniere künftig über ein neues Unternehmen, an dem die FIFA die Mehrheit hält.
3: Der europäische Fußballverband UEFA läuft jetzt schon gegen die Pläne Sturm. Er wirft der FIFA vor, den Fußball zur Handelsware zu machen und fragt, wer am Ende überhaupt von dem Milliardendeal profitiert. Die FIFA hält selbstverständlich dagegen. Sie verspricht, das zusätzliche Geld in den nächsten 4 Jahren weltweit in den Fußball zu investieren und vor allem kleinere Verbände zu stärken. Zoe Tassovali, Redaktion.
1: Beruf und Familie lassen sich nach einer Umfrage in Deutschland noch immer schwer miteinander vereinbaren. Besonders Frauen sind mit den gegebenen Bedingungen unzufrieden, hat eine Umfrage im Auftrag des Sozialverbands Deutschland ergeben. In Summe sehen 43% der Befragten in der aktuellen Situation ein Problem. Als Manko werden zum Beispiel fehlende Kita-Plätze und Betreuungsangebote für Schulkinder gesehen.
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1: Im Bezirk Lichtenberg ist ein 25-Jähriger von einem 42-Jährigen mutmaßlich in eine Wohnung gelockt und bestohlen worden. Dabei war auch eine Maschinenpistole im Spiel, wie die Polizei mitteilte. Demnach brachte der 42-Jährige den 25-Jährigen erst dazu, in seine Wohnung zu kommen und forderte ihn dann dazu auf, ihm sein Handy und seinen Laptop sowie die dazugehörigen Passwörter zu geben. Als der 25-Jährige sich weigerte, soll der 42-Jährige diesen den Angaben zufolge mit einer Machete bedroht haben. Zudem habe der Mann eine Maschinenpistole hervorgeholt und diese vor den Augen des Geschädigten geladen, hieß es. Nachdem der 25-Jährige die Sachen ausgehändigt hatte, floh er aus der Wohnung. Den Angaben zufolge ereignete sich der Diebstahl am Montagabend gegen 17 Uhr in einer Wohnung in der Simon-Bolivar-Straße im Ortsteil Alt-Hohenschönhausen. Laut Polizei schlug der Mann den Geschädigten dabei zudem mit einem Besenstiel. Bei einer späteren Durchsuchung der Wohnung habe die Polizei eine Maschinenpistole gefunden. Zudem sei ein Tatverdächtiger festgenommen worden.
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0: Miete und Nebenkosten überfordern immer mehr Menschen in Deutschland. In einer YouGo-Umfrage für die Postbank gab knapp die Hälfte der befragten Mieter an, dass sie sich ihre Wohnkosten gerade so leisten können. Fast jeder achte Mieter lebt nach eigener Einschätzung über seine finanziellen Verhältnisse. Meine Kollegin Katrin Müller berichtet hier für uns.
1: Miete, Wasser, Heizung, auch das ist teurer geworden. Nur rund jeder dritte Mieter kann sich seine Wohnkosten nach eigenen Angaben noch gut leisten. In der Umfrage vor 3 Jahren war es noch etwa jeder zweite. Laut Faustregel sollten die Wohnkosten maximal 30% des Haushaltsnettoeinkommens betragen. Rund 60% der Mieter liegen da deutlich drüber. Knapp die Hälfte träumt von den eigenen 4 Wänden. Die größte Hürde für viele ist aber fehlendes Eigenkapital für einen Haus- oder Wohnungskredit.
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1: Die Geschichte des Plattenbaus in Deutschland beginnt im Jahr 1926 in einer Wohnsiedlung mit kleinen roten Häuschen im Osten Berlins. Hier in der Splanemann-Siedlung im Ortsteil Friedrichsfelde steht die erste Plattenbausiedlung des Landes. Mit nur zwei Geschossen, spitzen Dächern, Sprossenfenstern und kleinen Vorgärten sehen die Häuser eher nach Reihenhaus aus als nach Betonklotz. Doch hinter der roten Fassade steckt eine Technologie, die auch 100 Jahre später das Bild zahlreicher Wohnsiedlungen in Ost und West prägt. Große, vorgefertigte Betonplatten, schnell und kostengünstig zusammengebaut. Das Verfahren war weitestgehend für die Großsiedlungen, die im großen Stil ab den 70er Jahren in Deutschland aus dem Boden gestampft wurden. Vor allem in der DDR, etwa in Berlin-Marzahn, Halle-Neustadt oder Leipzig-Grünau. Aber auch in der BRD wurde Platte gebaut. Große Siedlungen gibt es zum Beispiel in München, Neuperlach oder Köln-Korweiler. In der DDR waren die Wohnungen in den Hochhäusern sehr beliebt und galten als modern. Heute werden die Wohnblöcke oft als Problemviertel dargestellt, in denen Armut und Kleinkriminalität herrsche. Was wurde aus dem Traum von modernem Wohnen und was ist dran an den Klischees? Dafür lohnt sich zunächst ein Sprung ins Jahr 1973, in dem die DDR-Führung versprach, den gravierenden Wohnungsmangel bis 1990 zu beseitigen. Das sogenannte Wohnungsbauprogramm sah den Bau von 3 Millionen Wohnungen vor. Der Bau der Plattenbauten in der DDR, sagte man Neubau, war nicht nur günstig, sondern ging auch schnell. Gerade einmal 18 Stunden soll es gedauert haben, eine Wohnung auszubauen. Eine Plattenbauwohnung war der Sechser im Lotto, sagte der Historiker und Ausstellungsleiter des DDR-Museums in Berlin, Sören Marotz. Die monatliche Miete habe bei etwa 106 Mark für eine Dreiraumwohnung gelegen, inklusive Kündigungsschutz. Es habe Zentralheizung, warmes Wasser aus dem Hahn und ein Badezimmer mit Wanne gegeben. Viele Altbauten seien dagegen in schlechtem Zustand gewesen, mussten mit Kohle geheizt werden und hatten nur ein Außenklo. In der Regel wollte man da nicht einziehen. 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
2: Ich bin Tanja Wagner. Nach dem Anschlag am Rande des Christopher Street Days in Berlin ist die Debatte um mögliche politische Konsequenzen in vollem Gang. Die CSU hat die Einführung elektronischer Fußfesseln für Gefährder ins Gespräch gebracht.
3: Mehr als 400 islamistische Gefährder hat das Bundeskriminalamt bundesweit ausgemacht. Die CSU würde diesen Personenkreis am liebsten per elektronischer Fußfessel überwachen. Die Chancen auf Zustimmung vom Koalitionspartner SPD stehen gut. CSU-Landesgruppenchef Hoffmann hält Fußfesseln jedenfalls für praktischer als Präventivhaft, denn diese, so sagt er, sei nur schwer umsetzbar. Sein Parteichef Söder will prüfen lassen, ob bei Gefährdern nicht grundsätzlich früher das Erwachsenenstrafrecht angewendet werden kann. Und er will ihnen den Führerschein entziehen. Thomas Bleskin, Nachrichtenredaktion.
2: Angesichts einer neuen Hitzewelle in Frankreich versucht die Feuerwehr mit allen Mitteln, die an der Atlantikküste wütenden Waldbrände in den Griff zu bekommen. Teilweise loderten die Brände wieder auf und weitere Campingplätze und Feriensiedlungen wurden evakuiert. Andernorts konnten Bewohner zurück in ihre Häuser. Viele andere europäische Länder, darunter auch Deutschland, schicken Unterstützung. In Spanien feiern die Einsatzkräfte mittlerweile erhebliche Erfolge. Es gebe Licht am Ende des Tunnels, sagte Ministerpräsident Pedro Sanchez. Der Fußball-Weltverband FIFA plant einen milliardenschweren Umbau. Investoren sollen bei den kommerziellen WM-Rechten einsteigen und der FIFA mehr als 4 Milliarden Dollar bringen. Organisiert werden die Turniere künftig über ein neues Unternehmen, an dem die FIFA die Mehrheit hält.
4: Der europäische Fußballverband UEFA läuft jetzt schon gegen die Pläne Sturm. Er wirft der FIFA vor, den Fußball zur Handelsware zu machen und fragt, wer am Ende überhaupt von dem Milliardendeal profitiert. Die FIFA hält selbstverständlich dagegen. Sie verspricht, das zusätzliche Geld in den nächsten 4 Jahren weltweit in den Fußball zu investieren und vor allem kleinere Verbände zu stärken. Zoe Tessovali, Redaktion.
2: Beruf und Familie lassen sich nach einer Umfrage in Deutschland noch immer schwer miteinander vereinbaren. Besonders Frauen sind mit den gegebenen Bedingungen unzufrieden, hat eine Umfrage im Auftrag des Sozialverbands Deutschland ergeben. In Summe sehen 43% der Befragten in der aktuellen Situation ein Problem. Als Manko werden zum Beispiel fehlende Kita-Plätze und Betreuungsangebote für Schulkinder gesehen.
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1: Mit dem Blick auf die hohen Temperaturen dieser Tage erinnert die Umweltverwaltung an das Rauchverbot in den Berliner Wäldern. Die Trockenheit der vergangenen Tage führe zu einer weiterhin erhöhten Waldbrandgefahr, hieß es in einer Pressemitteilung der Senatsverwaltung für Umwelt- und Klimaschutz. Unsere Wälder sind nicht nur wichtige Erholungs- und Lebensräume für Menschen und Natur, sondern auch besonders sensible und schützenswerte Ökosysteme, teilte Umweltsenatorin Ute Bonde mit. Erholungssuchende können mit wertschätzendem und verantwortungsbewusstem Verhalten dazu beitragen, sie zu erhalten. Grillen und Rauchen ist in den Berliner Wäldern ganzjährig verboten. Die Berliner Forsten bitten auch darum, Rauchentwicklung oder Brände sofort über den Notruf 112 zu melden. Fahrzeuge nur auf Parkplätzen zu parken und Rettungswege sowie Waldeinfahrten freizuhalten. Außerdem sollten Besucher auf den Wegen bleiben, Hunde an der Leine führen und keinen Müll hinterlassen. Auch wenn es heute zu Gewitter und Regen kommt, ist die Waldbrandgefahr für Berlin trotzdem noch da, da die nächsten Tage auch wieder sehr heiß werden. Bei Waldbränden ist die Ursache so gut wie immer menschlich. In den Wäldern ist es nach Angaben der Berliner Forsten in der Regel 3 bis 5 Grad kühler als außerhalb. Das Blätterdach reduziert die Verdunstung. An heißen Tagen sind Waldspielplätze und Waldseen beliebte Ausflugsziele. Daher bitte an alle hier vorsichtig sein.
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0: Käsiger Michael, öffne deine Tür. Dieser Spruch wird uns gerade massenhaft in die Timelines gespült bei Instagram oder TikTok. Es ist einer dieser viralen Trends, die völlig gaga sind und bei denen die wenigsten wissen, woher er eigentlich kommt. Wir klären aber auf. Und dafür habe ich meinen Kollegen Simeon hier. Hi Simeon.
1: Hi.
0: Ja, was ist das für ein Käsetrend, der durch das Internet schwappt?
1: Ja, das ist gar nicht so leicht zu erklären, einfach weil das alles komplett sinnlos ist. Der Trend hat mit einem einzigen Video aus Großbritannien auf TikTok angefangen. Da legt ein Mann ein Ei auf die Klinke einer Tür und sagt dann:
2: Today I'm gonna be pranking Cheesy Michael with this egg.
1: Er tut das, damit das Ei runterfällt, sobald der Cheesy Michael die Tür öffnet. Also ein klassischer Streich. Und dann beginnt er zu singen.
2: Cheesy Michael.
1: Das lädt der User als Cheesy Michael Eierprank hoch und geht damit viral. Millionen Likes und tausende Leute machen es in ihren eigenen Videos nach. Auch in Deutschland. Hier wird der Cheesy Michael Käsiger Michael genannt.
0: Aha, okay, also das hat wirklich keinerlei Bedeutung.
1: Nein, absolut nicht. Und das ist auch der eigentliche Witz dabei. Es steckt im Grunde gar nichts dahinter. Und der Trend lebt auch davon, dass sich alle die Frage stellen, wer der käsige Michael eigentlich ist, warum er käsig ist und was passiert, wenn er die Tür öffnen würde. Niemand kann das beantworten und genau das macht es so anschlussfähig.

0: Ja, gut, auf jeden Fall vielen, vielen Dank dir, Simeon, für die Aufklärung.
1: Sehr gerne, danke dir.
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1: Ich bin Tanja Wagner. Nach dem Anschlag am Rande des Christopher Street Days in Berlin ist die Debatte um mögliche politische Konsequenzen in vollem Gang. Die CSU hat die Einführung elektronischer Fußfesseln für Gefährder ins Gespräch gebracht.
2: Mehr als 400 islamistische Gefährder hat das Bundeskriminalamt bundesweit ausgemacht. Die CSU würde diesen Personenkreis am liebsten per elektronischer Fußfessel überwachen. Die Chancen auf Zustimmung vom Koalitionspartner SPD stehen gut. CSU-Landesgruppenchef Hoffmann hält Fußfesseln jedenfalls für praktischer als Präventivhaft, denn diese, so sagt er, sei nur schwer umsetzbar. Sein Parteichef Söder will prüfen lassen, ob bei Gefährdern nicht grundsätzlich früher das Erwachsenenstrafrecht angewendet werden kann. Und er will ihnen den Führerschein entziehen. Thomas Bleskin, Nachrichtenredaktion.
1: Angesichts einer neuen Hitzewelle in Frankreich versucht die Feuerwehr mit allen Mitteln, die an der Atlantikküste wütenden Waldbrände in den Griff zu bekommen. Teilweise loderten die Brände wieder auf und weitere Campingplätze und Feriensiedlungen wurden evakuiert. Andernorts konnten Bewohner zurück in ihre Häuser. Viele andere europäische Länder, darunter auch Deutschland, schicken Unterstützung. In Spanien feiern die Einsatzkräfte mittlerweile erhebliche Erfolge. Es gebe Licht am Ende des Tunnels, sagte Ministerpräsident Pedro Sanchez. Der Fußball-Weltverband FIFA plant einen milliardenschweren Umbau. Investoren sollen bei den kommerziellen WM-Rechten einsteigen und der FIFA mehr als 4 Milliarden Dollar bringen. Organisiert werden die Turniere künftig über ein neues Unternehmen, an dem die FIFA die Mehrheit hält.
3: Der europäische Fußballverband UEFA läuft jetzt schon gegen die Pläne Sturm. Er wirft der FIFA vor, den Fußball zur Handelsware zu machen und fragt, wer am Ende überhaupt von dem Milliardendeal profitiert. Die FIFA hält selbstverständlich dagegen. Sie verspricht, das zusätzliche Geld in den nächsten 4 Jahren weltweit in den Fußball zu investieren und vor allem kleinere Verbände zu stärken. Zoe Tassovali, Redaktion.
1: Beruf und Familie lassen sich nach einer Umfrage in Deutschland noch immer schwer miteinander vereinbaren. Besonders Frauen sind mit den gegebenen Bedingungen unzufrieden, hat eine Umfrage im Auftrag des Sozialverbands Deutschland ergeben. In Summe sehen 43% der Befragten in der aktuellen Situation ein Problem. Als Manko werden zum Beispiel fehlende Kita-Plätze und Betreuungsangebote für Schulkinder gesehen.
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1: Der Fahrgastverband Pro Bahn in Berlin und Brandenburg wünscht sich von der Bahn angesichts zurückgelassener Fahrgäste bei überfüllten Zügen alternative Lösungen. Für die Fahrgäste, die aus dem Zug verwiesen werden, müssen sich die Zugunternehmen um Alternativen kümmern, sagte ein Sprecher des Verbandes. Das könne etwa ein bestellter Bus oder ein Taxigutschein sein. Es sei eine Frage des wertschätzenden Umgangs, dass man dort niemanden im Niemandsland zurücklässt. Zudem fordert der Verband mehr Augenmaß und Kommunikation bei der Auswahl der Menschen, die wegen der Überfüllung aussteigen müssen. Es muss klar kommuniziert werden, dass Fahrgäste nicht willkürlich ausgewählt werden, führte der Sprecher aus. Es sollten nachvollziehbare Kriterien entwickelt werden, wer den Zug verlassen müsste, sollte eine Weiterfahrt nicht möglich sein oder der Zug im Notfall nicht evakuiert werden können. Das seien in der Regel Menschen, denen man es körperlich und psychisch zumuten kann, dass sie auf den nächsten Zug warten. Diese müssten dann natürlich mindestens den Fahrpreis erstattet bekommen. Dass Fahrgäste nicht mitgenommen werden, ist laut Fahrgastverband auf vielen Strecken, insbesondere in der Ferienzeit und an Wochenenden, Alltag. Dabei gehe es meist um die Frage der Betriebssicherheit. Diese sei etwa dann gefährdet, wenn Leute sich bei einer Gefahrenbremsung nicht mehr festhalten können. Die Entscheidung, Menschen zurückzulassen, sei mitunter auch riskant für das Zugpersonal, sagte der Sprecher. Wir haben hier schon Fälle von Handgrifflichkeit gehabt. Langfristig müsse das eigentliche Problem angegangen werden, betonte der Sprecher. Die Zuginfrastruktur könne die Nachfrage häufig nicht abbilden. Es würden zwar politisch motiviert gute Angebote geschaffen, wie das Deutschlandticket, aber das bedeutet auch eine erhöhte Nachfrage, die sich nicht in den Fahrplänen widerspiegele. Es brauche etwa eine leistungsfähigere Infrastruktur zwischen Berlin und der Ostsee, betonte der Sprecher. Die Deutsche Bahn verwies darauf, dass die Länder für den Regionalverkehr zuständig seien. Das heißt, sie bestellen Nahverkehrszüge, sagte ein Sprecher der Bahn. Fahrgäste sollten auf hochfrequentierte Linien Online-Hinweise zur Auslastung im DB-Navigator nutzen oder frühere oder spätere Züge nehmen, die meistens nicht so voll seien. Nach Möglichkeit sollte man nicht unbedingt an Feiertagen und Sonntagen fahren und Leihfahrräder vor Ort nutzen.
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1: Ich bin Tanja Wagner. Nach dem Anschlag am Rande des Christopher Street Days in Berlin ist die Debatte um mögliche politische Konsequenzen in vollem Gang. Die CSU hat die Einführung elektronischer Fußfesseln für Gefährder ins Gespräch gebracht.
2: Mehr als 400 islamistische Gefährder hat das Bundeskriminalamt bundesweit ausgemacht. Die CSU würde diesen Personenkreis am liebsten per elektronischer Fußfessel überwachen. Die Chancen auf Zustimmung vom Koalitionspartner SPD stehen gut. CSU-Landesgruppenchef Hoffmann hält Fußfesseln jedenfalls für praktischer als Präventivhaft, denn diese, so sagt er, sei nur schwer umsetzbar. Sein Parteichef Söder will prüfen lassen, ob bei Gefährdern nicht grundsätzlich früher das Erwachsenenstrafrecht angewendet werden kann. Und er will ihnen den Führerschein entziehen. Thomas Bleskin, Nachrichtenredaktion.
1: Angesichts einer neuen Hitzewelle in Frankreich versucht die Feuerwehr mit allen Mitteln, die an der Atlantikküste wütenden Waldbrände in den Griff zu bekommen. Teilweise loderten die Brände wieder auf und weitere Campingplätze und Feriensiedlungen wurden evakuiert. Andernorts konnten Bewohner zurück in ihre Häuser. Viele andere europäische Länder, darunter auch Deutschland, schicken Unterstützung. In Spanien feiern die Einsatzkräfte mittlerweile erhebliche Erfolge. Es gebe Licht am Ende des Tunnels, sagte Ministerpräsident Pedro Sanchez. Der Fußball-Weltverband FIFA plant einen milliardenschweren Umbau. Investoren sollen bei den kommerziellen WM-Rechten einsteigen und der FIFA mehr als 4 Milliarden Dollar bringen. Organisiert werden die Turniere künftig über ein neues Unternehmen, an dem die FIFA die Mehrheit hält.
3: Der europäische Fußballverband UEFA läuft jetzt schon gegen die Pläne Sturm. Er wirft der FIFA vor, den Fußball zur Handelsware zu machen und fragt, wer am Ende überhaupt von dem Milliardendeal profitiert. Die FIFA hält selbstverständlich dagegen. Sie verspricht, das zusätzliche Geld in den nächsten 4 Jahren weltweit in den Fußball zu investieren und vor allem kleinere Verbände zu stärken. Zoe Tassovali, Redaktion.
1: Beruf und Familie lassen sich nach einer Umfrage in Deutschland noch immer schwer miteinander vereinbaren. Besonders Frauen sind mit den gegebenen Bedingungen unzufrieden, hat eine Umfrage im Auftrag des Sozialverbands Deutschland ergeben. In Summe sehen 43% der Befragten in der aktuellen Situation ein Problem. Als Manko werden zum Beispiel fehlende Kita-Plätze und Betreuungsangebote für Schulkinder gesehen.
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1: Ich bin Tanja Wagner. Nach dem Anschlag am Rande des Christopher Street Days in Berlin ist die Debatte um mögliche politische Konsequenzen im vollen Gang. Die CSU hat die Einführung elektronischer Fußfesseln für Gefährder ins Gespräch gebracht.
2: Mehr als 400 islamistische Gefährder hat das Bundeskriminalamt bundesweit ausgemacht. Die CSU würde diesen Personenkreis am liebsten per elektronischer Fußfessel überwachen. Die Chancen auf Zustimmung vom Koalitionspartner SPD stehen gut. CSU-Landesgruppenchef Hoffmann hält Fußfesseln jedenfalls für praktischer als Präventivhaft, denn diese, so sagt er, sei nur schwer umsetzbar. Sein Parteichef Söder will prüfen lassen, ob bei Gefährdern nicht grundsätzlich früher das Erwachsenenstrafrecht angewendet werden kann. Und er will ihnen den Führerschein entziehen. Thomas Bleskin, Nachrichtenredaktion.
1: Angesichts einer neuen Hitzewelle in Frankreich versucht die Feuerwehr mit allen Mitteln, die an der Atlantikküste wütenden Waldbrände in den Griff zu bekommen. Teilweise loderten die Brände wieder auf und weitere Campingplätze und Feriensiedlungen wurden evakuiert. Andernorts konnten Bewohner zurück in ihre Häuser. Viele andere europäische Länder, darunter auch Deutschland, schicken Unterstützung. In Spanien feiern die Einsatzkräfte mittlerweile erhebliche Erfolge. Es gebe Licht am Ende des Tunnels, sagte Ministerpräsident Pedro Sanchez. Der Fußball-Weltverband FIFA plant einen milliardenschweren Umbau. Investoren sollen bei den kommerziellen WM-Rechten einsteigen und der FIFA mehr als 4 Milliarden Dollar bringen. Organisiert werden die Turniere künftig über ein neues Unternehmen, an dem die FIFA die Mehrheit hält.
3: Der europäische Fußballverband UEFA läuft jetzt schon gegen die Pläne Sturm. Er wirft der FIFA vor, den Fußball zur Handelsware zu machen und fragt, wer am Ende überhaupt von dem Milliardendeal profitiert. Die FIFA hält selbstverständlich dagegen. Sie verspricht, das zusätzliche Geld in den nächsten 4 Jahren weltweit in den Fußball zu investieren und vor allem kleinere Verbände zu stärken. Zoe Tassovali, Redaktion.
1: Beruf und Familie lassen sich nach einer Umfrage in Deutschland noch immer schwer miteinander vereinbaren. Besonders Frauen sind mit den gegebenen Bedingungen unzufrieden, hat eine Umfrage im Auftrag des Sozialverbands Deutschland ergeben. In Summe sehen 43% der Befragten in der aktuellen Situation ein Problem. Als Manko werden zum Beispiel fehlende Kita-Plätze und Betreuungsangebote für Schulkinder gesehen.
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1: Ich bin Tanja Wagner. Nach dem Anschlag am Rande des Christopher Street Days in Berlin ist die Debatte um mögliche politische Konsequenzen in vollem Gang. Die CSU hat die Einführung elektronischer Fußfesseln für Gefährder ins Gespräch gebracht.
2: Mehr als 400 islamistische Gefährder hat das Bundeskriminalamt bundesweit ausgemacht. Die CSU würde diesen Personenkreis am liebsten per elektronischer Fußfessel überwachen. Die Chancen auf Zustimmung vom Koalitionspartner SPD stehen gut. CSU-Landesgruppenchef Hoffmann hält Fußfesseln jedenfalls für praktischer als Präventivhaft, denn diese, so sagt er, sei nur schwer umsetzbar. Sein Parteichef Söder will prüfen lassen, ob bei Gefährdern nicht grundsätzlich früher das Erwachsenenstrafrecht angewendet werden kann. Und er will ihnen den Führerschein entziehen. Thomas Bleskin, Nachrichtenredaktion.
1: Angesichts einer neuen Hitzewelle in Frankreich versucht die Feuerwehr mit allen Mitteln, die an der Atlantikküste wütenden Waldbrände in den Griff zu bekommen. Teilweise loderten die Brände wieder auf und weitere Campingplätze und Feriensiedlungen wurden evakuiert. Andernorts konnten Bewohner zurück in ihre Häuser. Viele andere europäische Länder, darunter auch Deutschland, schickten Unterstützung. In Spanien feiern die Einsatzkräfte mittlerweile erhebliche Erfolge. Es gebe Licht am Ende des Tunnels, sagte Ministerpräsident Pedro Sanchez. Der Fußball-Weltverband FIFA plant einen milliardenschweren Umbau. Investoren sollen bei den kommerziellen WM-Rechten einsteigen und der FIFA mehr als 4 Milliarden Dollar bringen. Organisiert werden die Turniere künftig über ein neues Unternehmen, an dem die FIFA die Mehrheit hält.
3: Der europäische Fußballverband UEFA läuft jetzt schon gegen die Pläne Sturm. Er wirft der FIFA vor, den Fußball zur Handelsware zu machen und fragt, wer am Ende überhaupt von dem Milliardendeal profitiert. Die FIFA hält selbstverständlich dagegen. Sie verspricht, das zusätzliche Geld in den nächsten 4 Jahren weltweit in den Fußball zu investieren und vor allem kleinere Verbände zu stärken. Zoe Tassovali, Redaktion.
1: Beruf und Familie lassen sich nach einer Umfrage in Deutschland noch immer schwer miteinander vereinbaren. Besonders Frauen sind mit den gegebenen Bedingungen unzufrieden, hat eine Umfrage im Auftrag des Sozialverbands Deutschland ergeben. In Summe sehen 43% der Befragten in der aktuellen Situation ein Problem. Als Manko werden zum Beispiel fehlende Kita-Plätze und Betreuungsangebote für Schulkinder gesehen.
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2: Ich bin Tanja Wagner. Nach dem Anschlag am Rande des Christopher Street Days in Berlin ist die Debatte um mögliche politische Konsequenzen in vollem Gang. Die CSU hat die Einführung elektronischer Fußfesseln für Gefährder ins Gespräch gebracht.
3: Mehr als 400 islamistische Gefährder hat das Bundeskriminalamt bundesweit ausgemacht. Die CSU würde diesen Personenkreis am liebsten per elektronischer Fußfessel überwachen. Die Chancen auf Zustimmung vom Koalitionspartner SPD stehen gut. CSU-Landesgruppenchef Hoffmann hält Fußfesseln jedenfalls für praktischer als Präventivhaft, denn diese, so sagt er, sei nur schwer umsetzbar. Sein Parteichef Söder will prüfen lassen, ob bei Gefährdern nicht grundsätzlich früher das Erwachsenenstrafrecht angewendet werden kann. Und er will ihnen den Führerschein entziehen. Thomas Bleskin, Nachrichtenredaktion.
2: Angesichts einer neuen Hitzewelle in Frankreich versucht die Feuerwehr mit allen Mitteln, die an der Atlantikküste wütenden Waldbrände in den Griff zu bekommen. Teilweise loderten die Brände wieder auf und weitere Campingplätze und Feriensiedlungen wurden evakuiert. Andernorts konnten Bewohner zurück in ihre Häuser. Viele andere europäische Länder, darunter auch Deutschland, schicken Unterstützung. In Spanien feiern die Einsatzkräfte mittlerweile erhebliche Erfolge. Es gebe Licht am Ende des Tunnels, sagte Ministerpräsident Pedro Sanchez. Der Fußball-Weltverband FIFA plant einen milliardenschweren Umbau. Investoren sollen bei den kommerziellen WM-Rechten einsteigen und der FIFA mehr als 4 Milliarden Dollar bringen. Organisiert werden die Turniere künftig über ein neues Unternehmen, an dem die FIFA die Mehrheit hält.
4: Der europäische Fußballverband UEFA läuft jetzt schon gegen die Pläne Sturm. Er wirft der FIFA vor, den Fußball zur Handelsware zu machen und fragt, wer am Ende überhaupt von dem Milliardendeal profitiert. Die FIFA hält selbstverständlich dagegen. Sie verspricht, das zusätzliche Geld in den nächsten 4 Jahren weltweit in den Fußball zu investieren und vor allem kleinere Verbände zu stärken. Zoe Tassovali, Redaktion.
2: Beruf und Familie lassen sich nach einer Umfrage in Deutschland noch immer schwer miteinander vereinbaren. Besonders Frauen sind mit den gegebenen Bedingungen unzufrieden, hat eine Umfrage im Auftrag des Sozialverbands Deutschland ergeben. In Summe sehen 43% der Befragten in der aktuellen Situation ein Problem. Als Manko werden zum Beispiel fehlende Kita-Plätze und Betreuungsangebote für Schulkinder gesehen.
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3: Ich bin Tanja Wagner. Nach dem Anschlag am Rande des Christopher Street Days in Berlin ist die Debatte um mögliche politische Konsequenzen in vollem Gang. Die CSU hat die Einführung elektronischer Fußfesseln für Gefährder ins Gespräch gebracht.
4: Mehr als 400 islamistische Gefährder hat das Bundeskriminalamt bundesweit ausgemacht. Die CSU würde diesen Personenkreis am liebsten per elektronischer Fußfessel überwachen. Die Chancen auf Zustimmung vom Koalitionspartner SPD stehen gut. CSU-Landesgruppenchef Hoffmann hält Fußfesseln jedenfalls für praktischer als Präventivhaft. Denn diese, so sagt er, sei nur schwer umsetzbar. Sein Parteichef Söder will prüfen lassen, ob bei Gefährdern nicht grundsätzlich früher das Erwachsenenstrafrecht angewendet werden kann. Und er will ihnen den Führerschein entziehen. Thomas Bleskin, Nachrichtenredaktion.
3: Angesichts einer neuen Hitzewelle in Frankreich versucht die Feuerwehr mit allen Mitteln, die an der Atlantikküste wütenden Waldbrände in den Griff zu bekommen. Teilweise loderten die Brände wieder auf und weitere Campingplätze und Feriensiedlungen wurden evakuiert. Andernorts konnten Bewohner zurück in ihre Häuser. Viele andere europäische Länder, darunter auch Deutschland, schicken Unterstützung. In Spanien feiern die Einsatzkräfte mittlerweile erhebliche Erfolge. Es gebe Licht am Ende des Tunnels, sagte Ministerpräsident Pedro Sanchez. Der Fußball-Weltverband FIFA plant einen milliardenschweren Umbau. Investoren sollen bei den kommerziellen WM-Rechten einsteigen und der FIFA mehr als 4 Milliarden Dollar bringen. Organisiert werden die Turniere künftig über ein neues Unternehmen, an dem die FIFA die Mehrheit hält.
5: Der europäische Fußballverband UEFA läuft jetzt schon gegen die Pläne Sturm. Er wirft der FIFA vor, den Fußball zur Handelsware zu machen und fragt, wer am Ende überhaupt von dem Milliardendeal profitiert. Die FIFA hält selbstverständlich dagegen. Sie verspricht, das zusätzliche Geld in den nächsten 4 Jahren weltweit in den Fußball zu investieren und vor allem kleinere Verbände zu stärken. Zoe Tassovali, Redaktion.
3: Beruf und Familie lassen sich nach einer Umfrage in Deutschland noch immer schwer miteinander vereinbaren. Besonders Frauen sind mit den gegebenen Bedingungen unzufrieden, hat eine Umfrage im Auftrag des Sozialverbands Deutschland ergeben. In Summe sehen 43% der Befragten in der aktuellen Situation ein Problem. Als Manko werden zum Beispiel fehlende Kita-Plätze und Betreuungsangebote für Schulkinder gesehen.
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1: Ich bin Tanja Wagner. Nach dem Anschlag am Rande des Christopher Street Days in Berlin ist die Debatte um mögliche politische Konsequenzen in vollem Gang. Die CSU hat die Einführung elektronischer Fußfesseln für Gefährder ins Gespräch gebracht.
2: Mehr als 400 islamistische Gefährder hat das Bundeskriminalamt bundesweit ausgemacht. Die CSU würde diesen Personenkreis am liebsten per elektronischer Fußfessel überwachen. Die Chancen auf Zustimmung vom Koalitionspartner SPD stehen gut. CSU-Landesgruppenchef Hoffmann hält Fußfesseln jedenfalls für praktischer als Präventivhaft, denn diese, so sagt er, sei nur schwer umsetzbar. Sein Parteichef Söder will prüfen lassen, ob bei Gefährdern nicht grundsätzlich früher das Erwachsenenstrafrecht angewendet werden kann. Und er will ihnen den Führerschein entziehen. Thomas Bleskin, Nachrichtenredaktion.
1: Angesichts einer neuen Hitzewelle in Frankreich versucht die Feuerwehr mit allen Mitteln, die an der Atlantikküste wütenden Waldbrände in den Griff zu bekommen. Teilweise loderten die Brände wieder auf und weitere Campingplätze und Feriensiedlungen wurden evakuiert. Andernorts konnten Bewohner zurück in ihre Häuser. Viele andere europäische Länder, darunter auch Deutschland, schicken Unterstützung. In Spanien feiern die Einsatzkräfte mittlerweile erhebliche Erfolge. Es gebe Licht am Ende des Tunnels, sagte Ministerpräsident Pedro Sanchez. Der Fußball-Weltverband FIFA plant einen milliardenschweren Umbau. Investoren sollen bei den kommerziellen WM-Rechten einsteigen und der FIFA mehr als 4 Milliarden Dollar bringen. Organisiert werden die Turniere künftig über ein neues Unternehmen, an dem die FIFA die Mehrheit hält.
3: Der europäische Fußballverband UEFA läuft jetzt schon gegen die Pläne Sturm. Er wirft der FIFA vor, den Fußball zur Handelsware zu machen und fragt, wer am Ende überhaupt von dem Milliardendeal profitiert. Die FIFA hält selbstverständlich dagegen. Sie verspricht, das zusätzliche Geld in den nächsten 4 Jahren weltweit in den Fußball zu investieren und vor allem kleinere Verbände zu stärken. Zoe Tassovali, Redaktion.
1: Beruf und Familie lassen sich nach einer Umfrage in Deutschland noch immer schwer miteinander vereinbaren. Besonders Frauen sind mit den gegebenen Bedingungen unzufrieden, hat eine Umfrage im Auftrag des Sozialverbands Deutschland ergeben. In Summe sehen 43% der Befragten in der aktuellen Situation ein Problem. Als Manko werden zum Beispiel fehlende Kita-Plätze und Betreuungsangebote für Schulkinder gesehen.
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1: Ich bin Tanja Wagner. Nach dem Anschlag am Rande des Christopher Street Days in Berlin ist die Debatte um mögliche politische Konsequenzen in vollem Gang. Die CSU hat die Einführung elektronischer Fußfesseln für Gefährder ins Gespräch gebracht.
2: Mehr als 400 islamistische Gefährder hat das Bundeskriminalamt bundesweit ausgemacht. Die CSU würde diesen Personenkreis am liebsten per elektronischer Fußfessel überwachen. Die Chancen auf Zustimmung vom Koalitionspartner SPD stehen gut. CSU-Landesgruppenchef Hoffmann hält Fußfesseln jedenfalls für praktischer als Präventivhaft, denn diese, so sagt er, sei nur schwer umsetzbar. Sein Parteichef Söder will prüfen lassen, ob bei Gefährdern nicht grundsätzlich früher das Erwachsenenstrafrecht angewendet werden kann. Und er will ihnen den Führerschein entziehen. Thomas Bleskin, Nachrichtenredaktion.
1: Angesichts einer neuen Hitzewelle in Frankreich versucht die Feuerwehr mit allen Mitteln, die an der Atlantikküste wütenden Waldbrände in den Griff zu bekommen. Teilweise loderten die Brände wieder auf und weitere Campingplätze und Feriensiedlungen wurden evakuiert. Andernorts konnten Bewohner zurück in ihre Häuser. Viele andere europäische Länder, darunter auch Deutschland, schickten Unterstützung. In Spanien feiern die Einsatzkräfte mittlerweile erhebliche Erfolge. Es gebe Licht am Ende des Tunnels, sagte Ministerpräsident Pedro Sanchez. Der Fußball-Weltverband FIFA plant einen milliardenschweren Umbau. Investoren sollen bei den kommerziellen WM-Rechten einsteigen und der FIFA mehr als 4 Milliarden Dollar bringen. Organisiert werden die Turniere künftig über ein neues Unternehmen, an dem die FIFA die Mehrheit hält.
3: Der europäische Fußballverband UEFA läuft jetzt schon gegen die Pläne Sturm. Er wirft der FIFA vor, den Fußball zur Handelsware zu machen und fragt, wer am Ende überhaupt von dem Milliardendeal profitiert. Die FIFA hält selbstverständlich dagegen. Sie verspricht, das zusätzliche Geld in den nächsten 4 Jahren weltweit in den Fußball zu investieren und vor allem kleinere Verbände zu stärken. Zoe Tassovali, Redaktion.
1: Beruf und Familie lassen sich nach einer Umfrage in Deutschland noch immer schwer miteinander vereinbaren. Besonders Frauen sind mit den gegebenen Bedingungen unzufrieden, hat eine Umfrage im Auftrag des Sozialverbands Deutschland ergeben. In Summe sehen 43% der Befragten in der aktuellen Situation ein Problem. Als Manko werden zum Beispiel fehlende Kita-Plätze und Betreuungsangebote für Schulkinder gesehen.
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1: Ich bin Tanja Wagner. Nach dem Anschlag am Rande des Christopher Street Days in Berlin ist die Debatte um mögliche politische Konsequenzen im vollen Gang. Die CSU hat die Einführung elektronischer Fußfesseln für Gefährder ins Gespräch gebracht.
2: Mehr als 400 islamistische Gefährder hat das Bundeskriminalamt bundesweit ausgemacht. Die CSU würde diesen Personenkreis am liebsten per elektronischer Fußfessel überwachen. Die Chancen auf Zustimmung vom Koalitionspartner SPD stehen gut. CSU-Landesgruppenchef Hoffmann hält Fußfesseln jedenfalls für praktischer als Präventivhaft, denn diese, so sagt er, sei nur schwer umsetzbar. Sein Parteichef Söder will prüfen lassen, ob bei Gefährdern nicht grundsätzlich früher das Erwachsenenstrafrecht angewendet werden kann. Und er will ihnen den Führerschein entziehen. Thomas Pleskin, Nachrichtenredaktion.
1: Angesichts einer neuen Hitzewelle in Frankreich versucht die Feuerwehr mit allen Mitteln, die an der Atlantikküste wütenden Waldbrände in den Griff zu bekommen. Teilweise loderten die Brände wieder auf und weitere Campingplätze und Feriensiedlungen wurden evakuiert. Andernorts konnten Bewohner zurück in ihre Häuser. Viele andere europäische Länder, darunter auch Deutschland, schicken Unterstützung. In Spanien feiern die Einsatzkräfte mittlerweile erhebliche Erfolge. Es gebe Licht am Ende des Tunnels, sagte Ministerpräsident Pedro Sanchez. Der Fußball-Weltverband FIFA plant einen milliardenschweren Umbau. Investoren sollen bei den kommerziellen WM-Rechten einsteigen und der FIFA mehr als 4 Milliarden Dollar bringen. Organisiert werden die Turniere künftig über ein neues Unternehmen, an dem die FIFA die Mehrheit hält.
3: Der europäische Fußballverband UEFA läuft jetzt schon gegen die Pläne Sturm. Er wirft der FIFA vor, den Fußball zur Handelsware zu machen und fragt, wer am Ende überhaupt von dem Milliardendeal profitiert. Die FIFA hält selbstverständlich dagegen. Sie verspricht, das zusätzliche Geld in den nächsten 4 Jahren weltweit in den Fußball zu investieren und vor allem kleinere Verbände zu stärken. Zoe Tassovali, Redaktion.
1: Beruf und Familie lassen sich nach einer Umfrage in Deutschland noch immer schwer miteinander vereinbaren. Besonders Frauen sind mit den gegebenen Bedingungen unzufrieden, hat eine Umfrage im Auftrag des Sozialverbands Deutschland ergeben. In Summe sehen 43% der Befragten in der aktuellen Situation ein Problem. Als Manko werden zum Beispiel fehlende Kita-Plätze und Betreuungsangebote für Schulkinder gesehen.
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1: Ich bin Tanja Wagner. Nach dem Anschlag am Rande des Christopher Street Days in Berlin ist die Debatte um mögliche politische Konsequenzen in vollem Gang. Die CSU hat die Einführung elektronischer Fußfesseln für Gefährder ins Gespräch gebracht.
2: Mehr als 400 islamistische Gefährder hat das Bundeskriminalamt bundesweit ausgemacht. Die CSU würde diesen Personenkreis am liebsten per elektronischer Fußfessel überwachen. Die Chancen auf Zustimmung vom Koalitionspartner SPD stehen gut. CSU-Landesgruppenchef Hoffmann hält Fußfesseln jedenfalls für praktischer als Präventivhaft, denn diese, so sagt er, sei nur schwer umsetzbar. Sein Parteichef Söder will prüfen lassen, ob bei Gefährdern nicht grundsätzlich früher das Erwachsenenstrafrecht angewendet werden kann. Und er will ihnen den Führerschein entziehen. Thomas Bleskin, Nachrichtenredaktion.
1: Angesichts einer neuen Hitzewelle in Frankreich versucht die Feuerwehr mit allen Mitteln, die an der Atlantikküste wütenden Waldbrände in den Griff zu bekommen. Teilweise loderten die Brände wieder auf und weitere Campingplätze und Feriensiedlungen wurden evakuiert. Andernorts konnten Bewohner zurück in ihre Häuser. Viele andere europäische Länder, darunter auch Deutschland, schicken Unterstützung. In Spanien feiern die Einsatzkräfte mittlerweile erhebliche Erfolge. Es gebe Licht am Ende des Tunnels, sagte Ministerpräsident Pedro Sanchez. Der Fußball-Weltverband FIFA plant einen milliardenschweren Umbau. Investoren sollen bei den kommerziellen WM-Rechten einsteigen und der FIFA mehr als 4 Milliarden Dollar bringen. Organisiert werden die Turniere künftig über ein neues Unternehmen, an dem die FIFA die Mehrheit hält.
3: Der europäische Fußballverband UEFA läuft jetzt schon gegen die Pläne Sturm. Er wirft der FIFA vor, den Fußball zur Handelsware zu machen und fragt, wer am Ende überhaupt von dem Milliardendeal profitiert. Die FIFA hält selbstverständlich dagegen. Sie verspricht, das zusätzliche Geld in den nächsten 4 Jahren weltweit in den Fußball zu investieren und vor allem kleinere Verbände zu stärken. Zoe Tassovali, Redaktion.
1: Beruf und Familie lassen sich nach einer Umfrage in Deutschland noch immer schwer miteinander vereinbaren. Besonders Frauen sind mit den gegebenen Bedingungen unzufrieden, hat eine Umfrage im Auftrag des Sozialverbands Deutschland ergeben. In Summe sehen 43% der Befragten in der aktuellen Situation ein Problem. Als Manko werden zum Beispiel fehlende Kita-Plätze und Betreuungsangebote für Schulkinder gesehen.
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1: Ich bin Tanja Wagner. Nach dem Anschlag am Rande des Christopher Street Days in Berlin ist die Debatte um mögliche politische Konsequenzen im vollen Gang. Die CSU hat die Einführung elektronischer Fußfesseln für Gefährder ins Gespräch gebracht.
2: Mehr als 400 islamistische Gefährder hat das Bundeskriminalamt bundesweit ausgemacht. Die CSU würde diesen Personenkreis am liebsten per elektronischer Fußfessel überwachen. Die Chancen auf Zustimmung vom Koalitionspartner SPD stehen gut. CSU-Landesgruppenchef Hoffmann hält Fußfesseln jedenfalls für praktischer als Präventivhaft, denn diese, so sagt er, sei nur schwer umsetzbar. Sein Parteichef Söder will prüfen lassen, ob bei Gefährdern nicht grundsätzlich früher das Erwachsenenstrafrecht angewendet werden kann. Und er will ihnen den Führerschein entziehen. Thomas Bleskin, Nachrichtenredaktion.
1: Angesichts einer neuen Hitzewelle in Frankreich versucht die Feuerwehr mit allen Mitteln, die an der Atlantikküste wütenden Waldbrände in den Griff zu bekommen. Teilweise loderten die Brände wieder auf und weitere Campingplätze und Feriensiedlungen wurden evakuiert. Andernorts konnten Bewohner zurück in ihre Häuser. Viele andere europäische Länder, darunter auch Deutschland, schicken Unterstützung. In Spanien feiern die Einsatzkräfte mittlerweile erhebliche Erfolge. Es gebe Licht am Ende des Tunnels, sagte Ministerpräsident Pedro Sanchez. Der Fußball-Weltverband FIFA plant einen milliardenschweren Umbau. Investoren sollen bei den kommerziellen WM-Rechten einsteigen und der FIFA mehr als 4 Milliarden Dollar bringen. Organisiert werden die Turniere künftig über ein neues Unternehmen, an dem die FIFA die Mehrheit hält.
3: Der europäische Fußballverband UEFA läuft jetzt schon gegen die Pläne Sturm. Er wirft der FIFA vor, den Fußball zur Handelsware zu machen und fragt, wer am Ende überhaupt von dem Milliardendeal profitiert. Die FIFA hält selbstverständlich dagegen. Sie verspricht, das zusätzliche Geld in den nächsten 4 Jahren weltweit in den Fußball zu investieren und vor allem kleinere Verbände zu stärken. Zoe Tassovali, Redaktion.
1: Beruf und Familie lassen sich nach einer Umfrage in Deutschland noch immer schwer miteinander vereinbaren. Besonders Frauen sind mit den gegebenen Bedingungen unzufrieden, hat eine Umfrage im Auftrag des Sozialverbands Deutschland ergeben. In Summe sehen 43% der Befragten in der aktuellen Situation ein Problem. Als Manko werden zum Beispiel fehlende Kita-Plätze und Betreuungsangebote für Schulkinder gesehen.
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1: Ich bin Tanja Wagner. Nach dem Anschlag am Rande des Christopher Street Days in Berlin ist die Debatte um mögliche politische Konsequenzen in vollem Gang. Die CSU hat die Einführung elektronischer Fußfesseln für Gefährder ins Gespräch gebracht.
2: Mehr als 400 islamistische Gefährder hat das Bundeskriminalamt bundesweit ausgemacht. Die CSU würde diesen Personenkreis am liebsten per elektronischer Fußfessel überwachen. Die Chancen auf Zustimmung vom Koalitionspartner SPD stehen gut. CSU-Landesgruppenchef Hoffmann hält Fußfesseln jedenfalls für praktischer als Präventivhaft, denn diese, so sagt er, sei nur schwer umsetzbar. Sein Parteichef Söder will prüfen lassen, ob bei Gefährdern nicht grundsätzlich früher das Erwachsenenstrafrecht angewendet werden kann. Und er will ihnen den Führerschein entziehen. Thomas Bleskin, Nachrichtenredaktion.
1: Angesichts einer neuen Hitzewelle in Frankreich versucht die Feuerwehr mit allen Mitteln, die an der Atlantikküste wütenden Waldbrände in den Griff zu bekommen. Teilweise loderten die Brände wieder auf und weitere Campingplätze und Feriensiedlungen wurden evakuiert. Andernorts konnten Bewohner zurück in ihre Häuser. Viele andere europäische Länder, darunter auch Deutschland, schicken Unterstützung. In Spanien feiern die Einsatzkräfte mittlerweile erhebliche Erfolge. Es gebe Licht am Ende des Tunnels, sagte Ministerpräsident Pedro Sanchez. Der Fußball-Weltverband FIFA plant einen milliardenschweren Umbau. Investoren sollen bei den kommerziellen WM-Rechten einsteigen und der FIFA mehr als 4 Milliarden Dollar bringen. Organisiert werden die Turniere künftig über ein neues Unternehmen, an dem die FIFA die Mehrheit hält.
3: Der europäische Fußballverband UEFA läuft jetzt schon gegen die Pläne Sturm. Er wirft der FIFA vor, den Fußball zur Handelsware zu machen und fragt, wer am Ende überhaupt von dem Milliardendeal profitiert. Die FIFA hält selbstverständlich dagegen. Sie verspricht, das zusätzliche Geld in den nächsten 4 Jahren weltweit in den Fußball zu investieren und vor allem kleinere Verbände zu stärken. Zoe Tassovali, Redaktion.
1: Beruf und Familie lassen sich nach einer Umfrage in Deutschland noch immer schwer miteinander vereinbaren. Besonders Frauen sind mit den gegebenen Bedingungen unzufrieden, hat eine Umfrage im Auftrag des Sozialverbands Deutschland ergeben. In Summe sehen